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0: Du hast eingeschaltet in das Programm Durch die Bibel. 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

Dann schön für angeschaut haben nur das Programm. Ich lade Ihnen alle an, weiter anzuschalten das nächste Mal. Wenn Sie gesehen wollen, oder Sie haben vielleicht eine Frage über das Programm, oder vielleicht über das Heil in Christus, wo Sie können der Überzeugung haben, dass Ihre Sinnenschuld vergibt ist, und dass Sie wollen vor aller Ewigkeit im Himmel sein, wir würden hier in Ihnen mithelfen, aufgrund von Gottes Wort. Römer 10, Vers 13 sagt, wer immer den Herrn in seinen Namen anruft, wird selig worden. Bitte schrift nur den selben Radiosender, wo ihr noch hören.

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0: So schaute ich Minchens Schelte und den aufgewärmten Bohnen, die mein Magen nach den drei dicken Wurstbroten gut entbehren konnte, wohlgewappnet entgegen. Als ich zu Hause anlangte, konnte ich noch einmal aufatmen. Ich schien einen Glückstag zu haben. Minchen war nämlich gar nicht da. Und daher gab es auch keine Schelte wegen meines Ausbleibens. Sie war zum Missionskränzchen gegangen und würde erst zum Abendessen wieder zurückkehren. »Sie hat dich gar nicht vermisst«, berichtete Karl. Sie hatte es eilig fortzukommen, und artig war sie wie ein Ohrwürmchen. Ich staunte. Dieser Stimmungsumschwung war mir unverständlich. »Ich weiß auch warum«, fuhr Karl behaglich fort. »Du willst doch nicht etwa Vater wieder etwas von ihr erzählen?«, fragte ich erschrocken. »Ich denke nicht dran«, wehrte mein Bruder ab. »Aber sie ist bange in der Dunkelheit, hier den Heckenweg heraufzukommen. Besonders da unten neben den Erlenbüschen ist es ihr gruselig. Wilhelm und ich sollen sie punkt 6:30 dort abholen.« »Da hat sie sich an den richtigen, tapferen Helden gewandt«, meinte ich spöttisch. »Das glaube ich nicht, dass Minchen sich fürchtet. Das kannst du mir nicht weismachen. Denk doch, wie Mutter sogar im Stockfinstern mit dem Räuberhauptmann den Heckenweg gegangen ist und kein bisschen Angst hatte.« »Ja, unsere Mutter«, rief Lenchen, »die sagt, wenn wir von Furcht sprechen, ist Gott für mich, so trete gleich alles wider mich. So oft ich sing und bete, weicht alles hinter sich. Minchen ist nicht Mutter.« »Minchen ist aber auch so fromm«, wandte ich ein. »Sie singt und betet auch so viel.« »Hm«, erwiderte Wilhelm bedächtig. »Aber es ist ein Unterschied, ob wir viel Lieder und Bibelstellen kennen oder ob wir wirklich im Herzen fromm sind. Das kann ich nicht so erklären, aber ihr wisst wohl selber, was für ein Unterschied zwischen Mutter und Minchen ist. Und ob wir das wussten. Und heute weiß ich es noch besser, dass, wie der Apostel lehrt, Christus liebhaben viel besser ist als alles Wissen. Damals aber widersprach ich noch. Vielleicht weniger aus Überzeugung, sondern eher aus der Lust zum Widerpart halten, wie sie mich oft gegenüber meinen größeren Brüdern überkam. »Minchen ist auch nicht bange«, behauptete ich. »Und wenn da unten sogar ein Gespenst stände, so würde sie mit ihrer hellen Stimme ein Lied singen und daran vorbeigehen.«
1: »Meinste«, brummte Karl.
0: »Gespenster gibt es ja gar nicht«, piepste unser Jüngster, der Hermann, dazwischen. Auf einmal lachte Karl vor sich hin. »Was hast du?«, fragte ich. »Oh, mir fällt etwas Lustiges ein«, gab er grinsend zur Antwort. »Was denn, was denn?«, fragten wir. »Etwas Lustiges hört man immer gern.« »Wir holen Minchen ab, wie wir versprochen haben. Wir holen sie alle ab«, erklärte er. »Aber wisst ihr wie? Als Gespenster.« »Sollen wir dort unten an den Erlen Hu oder Bö schreien?«, fragte Alwine. »Und dafür knallt sie uns dann ein paar. Ich danke. Ist ja Quatsch.«
2: »Ist kein Quatsch«, widersprach Karl. »Hört doch mal erst zu.« Wir steckten die Köpfe zusammen.
0: »Wir holen jetzt schnell unsere Betttücher«, schlug Karl vor. »Jeder nimmt einen Besen oder Schrubber oder eine Stange aus dem Keller dazu mit. Drunten am Erlenbusch hängen wir die weißen Laken über die Besenstiele.«
2: »Aber erst, wenn Minchen kommt«, fiel Alwine ein, »sonst erschrecken wir am Ende fremde Leute, etwa so einen Arbeit aus Buddes Fabrik da unten.«
1: »Der lässt sich nicht erschrecken«, beschwichtigte Karl.
0: »Nein, aber er verhaut uns nach Strich und Faden«, stimmte Lenchen unserer Alwine bei.
2: »Nun, natürlich erst, wenn Minchen kommt«, gab Karl zu. »Einer muss etwas weiter unten Posten stehen und pfeifen, wenn er sie in der Ferne sieht.«
0: »Dann kann der ja nicht mitmachen«, wandte ich ein. »Am besten übernimmt Wilhelm das«, bestimmte Karl. »Der kann so rasend schnell laufen, der saust dann wie der Blitz zu uns herauf, wenn er Minchen auftauchen sieht.«
2: Wilhelm schien mit diesem Auftrag einverstanden. Er nickte wenigstens vor sich hin.
0: »Ja, und dann?«, erkundigte ich mich.
2: Karl überlegte.
0: »Dann machen wir alle mit den weißen Tüchern vor Minchen eine Verbeugung und quietschen oder brummen.«
2: »Ich weiß was«, wischte sich da unser stilles Lenchen ein. Alwine mit ihrer tiefen Stimme brummt. ganz dunkel. Annchen piepst ganz hoch. Karl und Wilhelm brüllen mit ihren rauen Männerstimmen. Ich quieke wie ein Schweinchen und Hermann quäkt wie, na, wie er immer quäkt.
1: Nicht wie immer, wehrte Wilhelm ab. Daran könnte Minchen ihn erkennen.
2: Dann soll er blöken wie ein Schaf, meinte Alwine.
0: Sind wir denn die Bremer Stadtmusikanten? Fragte Hermann gespannt.
2: Was sollen wir denn brummen und piepen und brüllen? Wollte Alwine wissen.
1: Ja, was denn?
2: Wir überlegten alle.
0: Nun sag doch schon was, drängte Alwine.
2: Da fiel mir etwas ein.
0: Ich weiß, was wir brummen und quieken und quaken, verkündete ich. Alle 7 Jahre kommen 7 Geister.
2: Mein Vorschlag fand Anklang.
0: Wir sind aber keine 7, widersprach zwar unser Jüngster.
2: Meinst du, sie zählt uns? Spottete Karl.
0: 7 klingt besser, erklärte ich.
2: Mit ihr selber sind es 7, zählte Hermann an den Fingern.
0: Nun los, sonst wird es zu spät, feuerte ich Karl an.
2: Wir stürmten in die Schlafzimmer, rissen die Laken aus unseren Betten, stopften sie zusammengeknufft unter den Arm, polterten in die Küche, den Keller, kehrten mit Besen, Schrubbern, 2 Latten, einer Bohnenstange zurück, und dann ging es Heidi den Berg hinab.
1: Wilhelm rannte uns allen voraus.
2: Kaum standen wir außer Atem und mit wildem Herzklopfen unter den Erlenbüschen, da kam Wilhelm schon wieder heraufgehetzt. Und nun hörten wir schon aus der Ferne Minchens gefühlvolle Stimme.
0: Gute Nacht, liebste Adele, und vielen Dank für die Begleitung.
2: Vorwärts, raunte Karl. Im Nu hatten wir die weißen Tücher um uns geschlagen und sie mit Besen, Schrubbern und Stangen hoch über unsere Köpfe gereckt.
1: Minchens schlanke Gestalt tauchte auf, kam näher.
2: Los,
1: kommandierte Karl leise.
2: Feierlich langsam beugten sich die weißen Geisterhäupter nach vorn. Und zugleich setzte der Geisterchor ein. Hoch, tief, rau und heiser, piepsend, quäkend, blökend.
3: Alle 7 Jahre kommen 7 Geister,
2: quiekte ich als Erste.
4: Alle 7 Jahre kommen 7 Geister,
1: fiel Wilhelms Brummbass ein.
5: Alle 7 Jahre kommen 7 Geister,
1: murmelte Alwine dumpf. Und dann ertönte der 6-stimmige Kraus immer wieder.
3: Alle 7 Jahre kommen 7 Geister.
1: Ein geller Schrei antwortete wie ein Sopransolo. Und stolpernd, schreiend, mit beiden Händen den Rock hochhaltend, um besser vorwärts kommen zu können, raste Minchen wieder bergab.
2: »Marsch zurück«, befahl Karl. »Schnell, schnell! Sie ist in Buddes Fabrik gelaufen. Gleich kommen ein paar Arbeiter und schauen nach, was sie hier so erschreckt hat.«
1: Wir rannten kaum weniger schnell als unsere große Schwester, aber nicht wie sie bergab, sondern bergauf, nach Hause. Vielleicht hatten wir auch ebenso große Angst wie sie. Vielleicht kam es auch von dem Berganhetzen, dass mein Herz so wild hämmerte. Nun fing auch noch unser Hermann an, laut zu brüllen. Lenchen quiekte schrill auf. Sie hatte sich in ihr Leintuch verheddert und war hingefallen. Karl packte sie unsanft am Arm und riss sie hoch. Wilhelm nahm Hermann an der Hand und zog ihn mit. Sein Leintuch schleifte wie eine Schleppe hinter ihm her.
2: »Wie sollen die Betttücher bloß wieder sauber werden?« jammerte ich.
1: Daran merkt Minchen sofort, dass wir es waren.
2: »Quatsch nicht lange, lauf«, mahnte Alwine.
1: Wir waren kaum wieder in unserer Wohnstube angelangt. Die schmutzigen Laken hatten wir flüchtig in die Betten gestopft. Da hörten wir laute Männerstimmen vor der Haustür. Es klopfte. Wir schraken zusammen.
2: »Geh du! Geh du!«
1: So forderten wir uns gegenseitig auf. Schließlich gab mir Wilhelm solch einen kräftigen Stoß, dass ich beinahe von selbst in den Flur und an die Haustür gelangte. Als ich mit bebenden Händen öffnete, prallte ich erschrocken zurück.
2: Ich hatte nichts Gutes erwartet, aber das... Das doch nicht. Totenblass hing Minchen zwischen zweien der kräftigen Arbeiter aus Buddes Fabrik. Sie hing tatsächlich. Ihr Kopf, ihre Arme, ihre Beine, alles hing kraftlos und leblos. Sie kam mir vor wie ein Gehängter. Ihre Füße berührten den Boden nicht.
6: »Nun stau nicht lang, Wicht!« schnauzte mich einer der großen, rußgeschwärzten Männer an.
7: »Dös nicht! Zeig uns lieber, wohin wir deine Schwester bringen sollen. Die muss sofort ins Bett. Die ist krank. Nervenfieber hat sie oder sowas. Geschrien hat sie, wenn ich hier scheit, als sie bei uns in die Fabrik reingestürzt kam. Sie war schon nicht mehr klar, hat von Geistern und sowas gefaselt.«
2: Ich stolperte vor ihnen her, stieß Minchens Schlafzimmertür auf, wies stumm auf ihr Bett. Ich zitterte am ganzen Körper. Die anderen Geschwister drängten nun auch hinzu. Sie waren so totenblass wie Minchen. Und ich glaube, sie zitterten und bebten genauso wie ich.
7: »Nun staunt nicht, döst nicht«,
2: knurrte der handfeste Arbeiter wieder.
7: »Legt eurer Schwester einen nassen Umschlag auf den Kopf. Das hilft beim Fantasieren. Und dann, Dalli, Dalli, einer von euch zum Doktor.«
2: Im Nu war Karl verschwunden. Er dachte gar nicht daran, dass er sonst immer so bange war, allein durch die Dunkelheit zu gehen, und schon unzählige Male Mutter gebeten hatte, mich mitzuschicken, wenn er abends etwas besorgen musste. Ich lief ihm hinterher, aber ich sah ihn schon nicht mehr. So rasch war er bergab gerannt.
8: »Bring Guste mit«,
2: rief ich ihm in die Dunkelheit nach. Ob er es gehört hatte? Ich blieb im Flur stehen. Ich faltete die Hände, presste sie so fest ineinander, dass mir die Finger schmerzten.
8: »Lieber Heiland, hilf! Lieber Heiland, lass Minchen nicht sterben! Lieber Heiland, vergib uns!«
2: So murmelte ich immer wieder vor mich hin, und die Zähne klapperten mir dabei aufeinander. Ein Frieren durchschüttelte mich, überschauerte mich. Die Männer waren wieder fortgegangen. Ich blieb eine Weile im Hausflur stehen. Als ich mich endlich wieder in Minchens Schlafzimmer traute, lag sie mit geschlossenen Augen auf ihrem Bett, aber sie schlief nicht. Sie murmelte vor sich hin, schrie ab und zu auf. Meine Geschwister schauten mit entsetzten Augen auf sie herab.
8: »Träumt sie?«
2: fragte Hermann ängstlich und fasste nach meiner Hand. Lenchen schüttelte den Kopf. Sie beugte sich zu Minchen herab.
8: »Willst du etwas sagen?« fragte sie gedämpft. »Die Kinder, der Hut, die Flammen, oh die Flammen«,
2: flüsterte Minchen.
8: »Ich kann wirklich nicht mehr. Nein, Mutter, ich kann nicht. Vergib mir, es war nicht recht. Sieben Geister. Sieben Geister. In der Bibel steht, wenn der böse Geist das Haus leer findet, so holt er sieben andere böse Geister und zieht mit ihnen hinein. Unser Haus ist leer. Leer.«
2: Wir hatten bis hierhin schweigend gelauscht. Nun weinten wir hellauf durcheinander.
8: »Die Mutter ist nicht mehr darin«, schluchzte ich. »Ja, die Mutter«,
2: klagte Lenchen, jammerte Alwine, heulte Hermann. Wir hatten gar nicht gemerkt, dass Vater zu uns getreten war. »Nein«, sagte er jetzt hinter uns. »Der Herr Christus, den wir durch Mutter in unser Haus aufgenommen hatten.« Wir schluchzten noch lauter.
8: »Wir sind schuld, Vater«, erklärte Wilhelm tapfer. »Ja, wir sind schuld, Vater«,
2: fielen wir anderen ein. »Wir alle sind schuld«, entgegnete Vater ernst. »Ihr nicht allein, auch ich. Wir alle müssen uns unter unsere Schuld beugen. Wir alle müssen bitten, vergib uns unsere Schuld. Und nun verlass das Zimmer. Minchen braucht Ruhe.« Wir schlichen hinaus. Oh, was für eine Stunde haben wir dann miteinander in der Wohnstube erlebt. Eine furchtbare Stunde, voller Angst und Tränen, Zittern und Beben. Eine Stunde voller Reue. Aber es war auch eine fruchtbare, eine gesegnete Stunde. Denn die Heilige Schrift sagt, die göttliche Traurigkeit wirkt eine Reue, die niemand gereut. Wir weinten und jammerten nicht nur, Wir brachten unser Leid und unsere Schuld an die richtige Stelle, unter das Kreuz, und wir beteten miteinander, wie wir seit Mutter uns verlassen, nicht mehr gebetet hatten. Mir fiel ein Lied dabei ein, das sie uns gelehrt hatte. Mit zitternder Stimme hob ich an, und die anderen fielen ein und sangen leise mit. Aus tiefer Not schrei ich zu dir. Herr Gott, erhör mein Rufen, dein gnädig Ohren kehrt zu mir, und meiner Bitt sie öffne. Denn so du willst das Sehen an, was Sünd und Unrecht ist getan, wer kann, Herr, vor dir bleiben? Angespannt lauschten wir dabei auf jedes Geräusch, das zu uns aus Minchens Schlafzimmer drang. Wir hörten den Arzt kommen, hörten Gustes Stimme. Nach einer Weile, ich weiß nicht, ob eine kurze oder lange Zeit verstrichen war, trat Guste zu uns ins Zimmer. Sie setzte eine Schüssel voll Butterbrote und die aufgewärmten Reibekuchen auf den Tisch. »Esst«, befahl sie kurz. »O Guste«, rief ich ihr entgegen. »Guste«, riefen die anderen. »Schweigt und esst«, murrte sie. »Ihr braucht mir nichts zu erzählen. Ich habe im Vorbeigehen die schmutzigen Leintücher gesehen, die ihr in die Betten geknüllt habt. Ihr Ferkel, wer soll die waschen?«
8: »Wir«,
2: erboten wir uns eifrig. »Das gäbe eine noch dreckigere Schmiere«, er wehrte Guste ab. »Natürlich muss ich mich erbarmen, ehe Minchen was merkt und sich noch mehr aufregt.«
8: »O Guste«, rief ich wieder und umfasste stürmisch ihre breiten Hüften, »du bist ein Engel.«
2: Sie strich mir mit ihrer rauen Hand über die wirren Haare. »Red nicht so unvernünftiges Zeug«, schalt sie. »Ich bin kein Engel, und ihr seid keine Teufel. Aber der Teufel hat sich in unsere Herzen eingeschlichen. Der muss wieder raus.«
8: »Ist Minchen nicht tot?«, fragte Hermann angstvoll dazwischen.
5: »Meinst du, ihr hättet sie schon tot geärgert?«, brummte Guste. »Nein, so weit ist es, Gott sei Dank, nicht gekommen. Sie hat einen Nervenzusammenbruch«, sagt der Arzt. »Sie muss einige Tage vollkommene Ruhe haben, und dann kann sie selbstverständlich auch noch nicht so schaffen wie vorher. Es war sowieso zu viel für sie. Dazu muss man auch andere Knochen haben als unser feines Mamsellchen.«
2: Und dabei reckte sie selber ihren kräftigen Körper, dass er noch wuchtiger erschien.
8: »Nun, es bleibt mir nichts anderes übrig, als dass ich hier einspringe«, fuhr Guste fort.
2: »Ihr steht mir noch näher als Tante Ewertsbusch. Sie muss sich mal mit der Schwester unseres Gesellen behelfen. Sie soll später sowieso meine Stelle einnehmen, wenn ich heirate. Ich will sie noch ein oder zwei Jahre anlernen. Nun muss sie halt eine Zeit lang ohne mich schaffen. Natürlich werde ich 3 Stunden mindestens die Steine im Laden scheuern müssen, wenn ich dann wiederkomme, bis sie wieder klaren Grund haben. Naja, ich bin Komma gewöhnt.«
8: Sie zuckte seufzend die Achseln. Doch dann hob sie ohne Seufzen ihre kräftige Rechte.
2: »Mich könnt ihr mit paar Laken nicht in die Flucht schlagen, verstanden? Und wenn ich einen Mucks höre, dass ihr Minchen wieder ärgert...«
8: Wir verstanden die Sprache ihrer wuchtigen Hand. Aber auch ohne dies hätten wir Besserung gelobt, hätten versprochen, uns von jetzt ab tadellos zu benehmen. Wir haben dies Versprechen gehalten. Wir waren in den folgenden 14 Tagen so sanft und artig, dass es Vater beinahe unheimlich wurde. So erzählte er lächelnd unserer lieben Mutter, als sie mit uns allen beim Wiedersehenskaffee saß. Ja, oh Freude, Mutter war wieder bei uns, und mit einem Schlag war unser Haus wieder wie bisher, das sonnige Haus und unsere Familie die fröhliche Familie, wie wir von Bekannten und Verwandten bisher genannt worden waren. Und dabei war Mutter gar nicht geheilt heimgekehrt, aber wenn ihre Augen auch verdunkelt blieben, in ihr und um sie, von ihr ausstrahlend, war Licht, Licht vom unerschöpften Lichte. Wir haben ihr alle nach und nach gebeichtet, ein jeder, wie er sie gerade für sich allein haben konnte. Ich glaube, sogar Vater hat ihr gegenüber nach dem Wort des Apostels gehandelt, bekenne einer dem anderen seine Sünden. Wie leicht und froh war uns allen danach ums Herz, als wir eines Abends wieder um Mutter geschart saßen und wir ihr unsere alten lieben Lieder sangen, da sagte ich so recht aus Herzensgrund, »Ach Mutter, du darfst nie mehr von uns gehen. Sobald du fort warst, hat sich der Teufel in unsere Herzen geschlichen.« »Das macht mich traurig, Kind«, entgegnete Mutter. »Von nun an muss ich ja befürchten, dass ihr später, wenn ich nicht mehr auf Erden weile, ein Raub des bösen Feindes werdet.« »Du darfst nicht sterben«, rief ich leidenschaftlich. »Noch sterbe ich nicht«, tröstete Mutter, »und wann ich von euch gehen muss, das steht in Gottes Hand.« »Meine Zeit steht in seinen Händen. Aber einmal muss ich euch doch allein lassen. Ein Mächtigerer wird jedoch immer bei euch sein. Immer, hört ihr? Und vor ihm weichen alle dunklen Gewalten, alle bösen Mächte. Wisst ihr, wer er ist?« Sie schaute uns liebevoll mit ihren großen blauen Augen an, von denen man kaum glauben konnte, dass sie verdunkelt waren.

Eine Geschichte zu Mutters Spruch von der Nächstenliebe will ich heute erzählen. Ich fühle mich von mir selber dazu gedrängt, weil sie mich so zeigt, wie ich als kleines Mädchen war und vielleicht jetzt noch dann und wann bin. Und zwar erscheine ich darin nicht gerade in einem verklärenden Licht. Alles, was uns unsere liebe Mutter lehrte, war für uns Kinder unumstößliche, unanfechtbare Wahrheit. Aber an dem Gebot, ihr sollt alle Menschen lieben, wagten wir manchmal verstohlen zu rütteln. Mutter gegenüber scheute ich mich natürlich, meine Einwände vorzubringen. Aber als ich einmal auf dem Schemelchen zu Füßen unserer ältesten Schwester Emma saß, schmiegte ich mich wie ein Schmeichelkätzchen an sie und fragte leise, »Emma, muss man wirklich alle Menschen lieb haben?« »Gewiss«, antwortete sie, »liebe deinen Nächsten wie dich selbst. Das ist das vornehmste Gebot außer der Liebe zu Gott.« »Aber alle Menschen sind nicht meine Nächsten«, wandte ich stolz ob meiner Weisheit ein. »Doch«, entgegnete Emma fest, »alle. Wir wissen es bloß nicht oder wollen es nicht wissen. Aber das alte Fräulein Kreigeberg ist nicht mein Nächster«, sagte ich überzeugt. »Warum denn nicht?«, fragte meine große Schwester. »Weil sie so eklig ist«, erklärte ich. »Immer guckt sie so böse hinter ihrer Brille aus ihrem Fenster heraus, und wenn wir nur soeben an den Rosen zupfen, die an ihrer Mauer hochranken, oder wenn wir nur mal die Treppe vor ihrer Haustür rauf und runter hüpfen, dann klopft sie an die Scheibe und droht mit ihrem knochigen Finger. Huh, wie eine Hexe sieht sie aus!« »Für ihr Aussehen kann sie nichts«, sagte Emma. »Und wenn sie nicht mehr tut, als euch vom Rosenabreißen zu warnen und vom Beinbrechen zu behüten, so kann ich darin nichts Ekliges sehen. Das Unrecht scheint mir eher auf eurer Seite.« »Du bist genau wie Mutter«, murrte ich, und diesmal sollte das nicht solch ein Lob sein wie sonst, wenn ich diese Bemerkung machte. »Hoffentlich werde ich ihr immer ähnlicher«, entgegnete Emma lächelnd und durchaus nicht gekränkt. Ich stand enttäuscht von meinem Schemelchen auf und ging hinaus. Meine Liebe zu dem alten Fräulein Kreikeberg war durch dies Gespräch nicht gewachsen, noch nicht einmal aufgekeimt.

In jenen nebligen Novembertagen grassierten nicht nur Husten, Schnupfen und andere Erkältungskrankheiten, die man heute als Grippe und damals als Influenza bezeichnete. Eine andere Krankheit war auch wieder aufgetaucht. Eine besondere Art. Eine Unart, die so alt ist wie die Türklopfer und Hausklingeln. Wenn die Schuljugend in der Dämmerung nach Hause ging oder lief, wurde hier ein Türklopfer in Bewegung gesetzt, dass es dumpf durch die stillen Straßen dröhnte. Dort, an dem blank geputzten Griff einer Klingel gezogen, die mit lauter Stimme grell daherschmetterte. In meiner Klasse trat diese Seuche am heftigsten auf. Sie steckte sogar die stillsten und artigsten Kinder an. Täglich wurde sich gerühmt, wo sie am Abend vorher geschellt, gepocht, geklingelt hatten. Täglich wurde geplant, wo sie ihre Tapferkeit weiter erproben wollten –

0: Diese seltsame Krankheit schien mit einem Fieber verbunden zu sein, das die vernünftigsten Köpfe verwirrte. Ob die erregende Spannung, die damit verbunden war, mit dem heimlichen Heranschleichen, dem raschen Ziehen an den Klingelgriffen, dem Hinwegrasen, der Gefahr, erwischt zu werden, derart lockte und anreizte? Ich habe lange nicht mitgetan, selbst als die ruhige, besonnene Lydia Weber zu guter Letzt oder schlechter Letzt angesteckt wurde und sich erdreistete und aufraffte, an ihrem eigenen Klingelzug zu zerren. Ich will mich nicht rühmen. Dieses prickelnde Verlangen, Verbotenes zu tun, war auch in mir geweckt. Der Gedanke an Mutter mag mich, wie mein ganzes Leben lang, bei mancherlei Versuchungen, eine Zeit lang bewahrt haben. Aber so gefestigt war ich noch nicht, dass ich bis aufs Blut widerstanden hätte. Warum ich mich nicht dazu aufraffte, das war kein Verdienst, sondern das lag zum großen Teil daran, dass ich mich einfach nicht aufraffen konnte. Ich war so klein, dass der Pfarrer kurz vor meiner Konfirmation noch scherzend riet, ich sollte zur Einsegnung ein Fußbänkchen mitbringen. Und ich als 18-Jährige zu meiner inneren Entrüstung noch oft von Fremden mit »Du Kleine« angeredet wurde. Vor den alten Häusern unserer Stadt waren meist Freitreppen. Die mussten erst erstiegen werden, um den Klingelzug zu erreichen. Meine größeren Mitschüler gelangten mit einem Recken ihrer Arme, höchstens mit einem kleinen Sprung so hoch. Ich aber hätte erst die Stufen hinaufklimmen und dann wieder hinabeilen müssen, und in der Zeit wäre ich bestimmt von guten Läufern erwischt oder wenigstens von der Haustür aus noch gesehen und unter Umständen auch erkannt worden. »Dieses artige Antchen«, spottete eines Nachmittags, als der Lehrer noch nicht in der Klasse war, Lebrecht Wippermann.
1: »Feige ist sie«,
0: krölte aus der hintersten Bank August Bemberg. »Die ist bloß so artig und zieht nicht an einer Schelle, weil sie so klein ist und nicht daran ziehen kann«, erklärte die kluge Lydia spöttisch.
1: »Hahaha, hoho«, lachten die anderen.
0: Ich wurde zornig. »Natürlich kann ich so hoch reichen«, rief ich. »Und feige bin ich auch nicht. Ich schelle sogar dort, wo ihr euch gar nicht traut. Bei Fräulein Kreikeberg schelle ich. Ja.« Ich schaute mich triumphierend um. Die anderen staunten ungläubig. »Bei der ollen Hexe? Da traust du dich doch nicht«, meinte Gustav Wippermann. »Und ob ich mich traue«, versicherte ich stolz. »Ihr werdet sehen.«
1: »Werden wir auch«, versprach Lebrecht.
0: »Aber erwischen lassen wir uns nicht von dem alten Drachen. Wir bleiben an der Straßenecke stehen und beobachten. Du kannst uns nichts vormachen.«
1: »Will ich auch nicht«, antwortete ich schnippisch und reckte meine kleine Stupsnase keck in die Luft.
0: Und dabei war mir recht bänglich ums Herz. Ich sah vor mir die hohe Treppe vor Fräulein Kreikebergs schieferbeschlagenem Haus. Bis ich all diese Stufen wieder heruntergeeilt war, hatte mich die schreckliche Alte gewiss schon von oben herab mit ihrem Krückstock geangelt. Oder ich war so hastig vor lauter Angst, dass ich holterdiepolter mit meinen kurzen Beinen die hohen Stufen herunterstolperte und auf meiner Nase lag. Wie sollte ich diesem Schrecklichen entgehen?

0: In der kommenden Unterrichtsstunde war ich so unaufmerksam, dass mich der Lehrer mehrmals tadelte. Plötzlich zuckte ich auf. »Ich weiß was«, rief ich halblaut.
1: »Das freut mich«, lobte unser Lehrer. »Bisher hast du an diesem Nachmittag noch wenig gewusst, Annchen. Was weißt du denn jetzt? Was ist dir eingefallen?«
0: Ich schwieg verwirrt, errötete heiß. Die anderen grinsten. Oh, denen wollte ich es nachher schon zeigen. Aber ich konnte jetzt unmöglich dem Lehrer verraten, was ich für einen Geistesblitz gehabt hatte. Es war mir nämlich eingefallen, wie ich den Klingelzug an der Haustür erreichen konnte, ohne die hohe Treppe hinaufzusteigen. Ich hatte nachdenklich zum Fenster hinausgeschaut. Und dabei hatte ich festgestellt, dass es regnete. Nun würde ich nach dem Unterricht die paar Schritte zu Kommerzienrat Wittenstein laufen, wo meine Schwester Minchen seit ihrer Schulentlassung als Zofe wirkte. Minchen wusste, wie leicht ich mich erkältete und wie Mutter oft in Sorge um mich zartes Dingelchen war, wenn ich wieder so hustete. Darum musste Minchen mir, allein Mutter zuliebe, einen Schirm leihen. Gerade waren diese hohen, dünnen Schirme mit den langen Krücken und den gebogenen Griffen aufgekommen. Unser feines Minchen hatte solch ein modernes Wetterdach. Und damit würde ich ohne Mühe den Klingelzug erreichen. Als wir das Schulhaus verließen, erklangen einige bedauernde:
2: »Oh, wie es regnet!«
0: Ich war nicht traurig darum. Ich hatte schon befürchtet, der Regen könnte wieder aufhören. Ich lief so schnell ich konnte.
2: »Wohin willst du?« rief mir Lebrecht nach. »Glaub nur nicht, dass du uns auskneifen kannst.«
0: Ich wandte mich um.
2: »Ich denk nicht dran. Ich hol nur eben einen Schirm bei meiner Schwester.«
0: »Wir warten auf dich, und wenn's noch so regnet«, versprach August. Nun schellte ich zuerst einmal ordnungsgemäß an dem stattlichen Haus des Kommerzienrats. Minchen war nicht gerade entzückt von meinem Besuch.
2: »Was willst du denn?« fragte sie erstaunt, als sie mir öffnete.
0: »Ich habe jetzt keine Zeit. Die Damen sind für heute Abend eingeladen. Da habe ich noch viel zu tun, beim Anziehen helfen, Frisieren, alles Mögliche.«
2: »Gib mir nur rasch einen Schirm«, bat ich. »Es regnet so und ich bin schon erkältet.«
0: Beinahe wäre mein Plan misslungen. Minchen wollte mir ihren alten, kurzen Schirm leihen.
2: »Der ist gut genug«, bestimmte sie.
3: »Den hat Frieda eben mitgenommen«,
0: rief da die Köchin aus ihrer Küche.
2: »So muss ich denn meinen guten hergeben«,
0: seufzte Minchen und schien selber gerührt von ihrer Opferbereitschaft. Was sie aber nicht abhielt, zu drohen: »Wehe dir, wenn etwas drankommt.« Ich vergaß zu danken, so eilig hatte ich es. Minchen schaute mir nicht nach, sonst wäre sie erstaunt gewesen, denn den Schirm öffnete ich gar nicht. Richtig. An der Hausecke lauerten Lebrecht, August und Gustav auf mich. Die anderen hatte der Regen nach Hause getrieben. Wie froh wäre ich gewesen, wenn diese drei weniger wetterfest und auch verschwunden gewesen wären. Doch nun gab es kein Zurück mehr. Ohne sie eines Blickes zu würdigen, rannte ich auf Fräulein Kreikebergs Haus zu. Mit hoch erhobenem Schirm angelte ich nach dem Klingelgriff. Ich erreichte ihn, hing den Schirmgriff in den Messingring, zog. Die Glocke ließ ihre gelle, blecherne Stimme ertönen.
2: »Sie hat wirklich gezogen«,
0: rief Lebrecht aus der Ferne.
2: »Los jetzt, abhauen!«
0: Die Burschen rasten ab, und ich wollte auch in die schützende Dunkelheit entweichen. Doch was war das? Oh weh, der Schirmgriff ließ sich nicht aus dem Klingelgriff lösen. Ich zog, zog, die Glocke schepperte Sturm, Sturm. So, nun hatte ich den Schirm in der Hand, aber der prächtige Griff mit der Perlmuttverzierung hing dort oben in unerreichbarer Ferne. Ich starrte hinauf und wusste mir keinen Rat. Ich durfte nicht mit halbem Schirm fortlaufen, Aber konnte ich hier ausharren? Ich war verzweifelt. Und da, kaltes Entsetzen überlief mich, legten sich zwei knochige Hände auf meine Schultern. Fräulein Kreikeberg hatte mich erfasst. Sie lachte auf mich herab. Große, gelbe Zähne hatte sie wie die Hexe im Märchen. Ich hätte aufgeschrien vor Schreck und Furcht, aber ich konnte nicht. Ich war wie gelähmt. Ich konnte keinen Ton herausbringen. Hatte sie mich schon verzaubert?

Ich redete nicht, aber Fräulein Kreikeberg fing an zu sprechen. »Das ist schön, Kleine, dass du mich besuchst«, sagte sie. »Als vor einigen Tagen deine liebe Mutter trotz all ihrer Arbeit mir einsamen Frau ein Plauderstündchen widmete, da hat sie mir versprochen, mir bald ein oder zwei ihrer Singvögelchen zu schicken. Da hat sie dich wohl als besonders Nettes ausgewählt. Nun komm schnell aus diesem fiesen Wetter heraus in die warme Stube.« Sie nahm dabei gelassen den Schirmgriff herunter und meinte lächelnd, »Du musst noch wachsen, Kleines, damit dir das nicht noch einmal passiert.« Ganz benommen ließ ich mich ins Haus hinein und durch einen dunklen Vorraum in ein angenehm erwärmtes Zimmer schieden. Dort wagte ich endlich, mich umzusehen. Und was gab es da alles zu sehen? So schöne Sachen hatte ich noch nie erblickt. Da standen auf blanken Kommoden zierliche Porzellanfigürchen. Da blinkte und blitzte es in einem hohen Glasschrank von allerlei feinem Gerät. Ich war einfach starr, aber nicht mehr vor Angst, sondern vor Verwunderung und Bewunderung. Ich merkte gar nicht, dass das alte Fräulein hinausgegangen war. Nach einem Weilchen kam sie zurück und hatte auf einem Tablett zwei Tassen und ein dampfendes Kännchen. Schokolade war darin, und das war das erste Mal, dass ich so etwas Köstliches trank. Sogar Zuckerplätzchen aus einer bunten Blechdose gab es dazu. Und wenn sie auch etwas muffig schmeckten, so waren es doch für mich ungewohnte Leckerbissen. Als ich mitten im Schmausen war und kein bisschen Angst mehr hatte, schellte es wieder. Fräulein Kreikeberg ging zur Tür. Eine Jungenstimme ertönte im Flur. Ich erschrak. Das war Karl. Er würde doch nicht ungezogen zu dem freundlichen Fräulein sein. Gewiss waren Lebrecht, August und Gustav zu uns nach Hause gerannt und hatten berichtet, dass die alte Hexe mich gefangen genommen hätte. Hoffentlich hatte Mutter sie nicht empfangen und von meiner Missetat erfahren. Aber dann wäre Karl nicht atemlos angehetzt gekommen. Mutter wusste ja, dass das alte Fräulein mir kein Leid antat. Die drei Jungen waren sicher schlau genug gewesen, es Karl heimlich zuzuraunen, was seiner kleinen Schwester zugestoßen war. Es war ihnen immerhin hoch anzurechnen, dass sie trotz des Regenwetters und der einbrechenden Dunkelheit mich nicht ganz meinem ungewissen Schicksal überlassen hatten, wenn sie auch nicht selber als Befreier erschienen. Karl musste ich es noch höher anrechnen, dass er sich so weit überwunden hatte und sich in das gefürchtete Hexenhaus wagte. Wusste ich doch aus Erfahrung, dass Karl durchaus kein Held war. Er wagte ja noch nicht einmal, ohne meine Begleitung abends die Milch für Tante Bertha zu holen. Oh, die Milch. Die hatte ich ja ganz vergessen. Ich lief zur Tür. Fürchtete ich doch auch, Karl könnte dem lieben alten Fräulein unbesonnene Worte sagen, sie gar als Hexe titulieren. Doch so weit reichte sein Mut schon nicht mehr. »Meine Schwester, unser Annchen«, stotterte er vor dem gelben, knochigen Gesicht der Alten. »Soll ich mitgehen, Milch holen?« rief ich ihm munter zu. »Oh, Annchen«, stammelte er. »Nein, Emma holt bei dem schlechten Wetter die Milch. Sie wollte auch nach Eiern fragen, weil du doch übermorgen Geburtstag hast.« »Ei, du hast Geburtstag«, fiel Fräulein Kreikeberg ein. »Da sollst du von mir auch ein Geschenk haben. Doch nun kommt beide ins Wohnzimmer. Der treue Bruder soll für sein Abholen auch ein Tässchen Schokolade haben. Und dann müsst ihr mir ein Liedchen singen, wie es mir eure liebe Mutter versprochen hat.« Es wurde noch ein gemütliches Stündchen. Zuerst kaute Karl mit beiden Backen, dass bald die bunte Dose leer war. Dann sangen wir beide, als wenn wir die süße Kost noch nachträglich verdienen müssten. Und dann erzählte Fräulein Kreikeberg. Wunderbar erzählte sie von ihrem Großvater, der als Missionar bei richtigen Menschenfressern gewesen war. »Hatte er denn nicht Angst, dass sie ihn auffressen wollten?« fragte Karl, und die Augen traten ihm dabei vor den Kopf.
Sie taten ihm leid, dass sie nichts vom wahren Gott und Heiland wussten, erwiderte Fräulein Kreikeberg. Der hatte wahrhaftig auch die Menschenfresser lieb, raunte mir Karl zu. Wir müssen alle Menschen lieben, sagte ich stolz. Alle auch? Ich brach ab, verschluckte den Schluss des Satzes. Beinahe hätte ich vollendet, auch Fräulein Kreikeberg.

Dass ich das alte Fräulein von da an wirklich lieb hatte, ist selbstverständlich. Ich durfte sie sogar zu meinem Geburtstag einladen. Sie schenkte mir dazu eine schöne große Muschel. Ihr Großvater hatte sie einst mitgebracht. Sie liegt heute noch in meinem Raritätenschrank. Nur eine ihrer großen goldbraunen Zacken ist bei all den Umzügen und Kriegswirren, die sie mit mir erleben musste, abgebrochen. Sonst aber ist sie noch auswendig schön weiß, mit goldener Maserung und inwendig glatt und rosa. Wir Kinder hielten sie gern mit ehrfürchtigem Schauer ans Ohr und lauschten dem Rauschen der Südsee, woher sie stammte. Und ich sah dabei die ferne Insel vor mir, die Palmen, die wilden Menschenfresser. Und das Rauschen der Muschel wurde ein Lied, das sang die Worte der Mutter: Wir müssen alle Menschen lieben.

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1: Hello, Tinja. Das ist die Tinja-Stunde.
2: Das ist die Tinja-Stunde von der Sehenswahl. In Fendor hast du uns weiter eingeschaut. Darüber freue ich mich, schön, dass du dabei bist.

Anfang von dieser Kinderstunde wollen die mal drei Wednane in die heute. Gehorsam, Trotz und Stolz. Wenn du diese Wied hörst, welche Gedanken kommen dir ab? Wo wirst du diese wieder erklären? Fangen wir mal mit dem Wort Gehorsam an. Was bedeutet Gehorsam? Das beinhaltet zu horchen, hanhören, in Welle zu haben, zu folgen, Note geben, auch mal Entelentchen, abrechtig zu sein, sich unterzuordnen, auch unterpausen. Was für eine Bedeutung kann Trotz haben? Da ist jemand, sagt man, der ist bockig, der hat einen Sturchen Welle. In der Date wird dem Duck, dass er dem anderen vielleicht ohrt. Vorken, wie es wieder mit unserem Körper, mit dem Körpersprach, indem wir mit dem Feld richtig abstampen oder mit unserem Weht. Nee, dem wollt mal wiese, und wenn der dort von mir verlangt, dann wollt ich recht am nicht halpe oder dem folge. Man kann auch sagen, ich will bewusst nicht dort daune, durch jeden Sinne. In wat wurst du meine zu dem Wort Stolz oder Stolz? Et kann wat geudet bediede oder wat vielleicht auch nicht so geudet. Zum Beispiel, du magst deine Abgabe wertlich geud, eine Schaul oder Tüs. Deine Eltern bringen ihr voll zum Ausdruck und sagen, boah, dat hast du wertlich geud gedone. Und sie sind stolz ab die, auch mit Recht. Und dat ist auch wat geudet. Vielleicht hast du auch dein Ziel erreicht. Eine goldene Note schriebe zum Beispiel. Aber Stolz kann auch was Negatives sein, wenn Menschen überheblich sind oder aufwiesend. Zum Beispiel, die wette Stolz, Help anzunehmen. Nee, ich will das allein tun, ich brauche keine Help. Oder jemand sagt, ich kann das viel besser als du. Ist das Geld, wenn man sich so verhält? Du kannst ja mal, während wir das nächste Leute hören, noch ein bisschen über diese Wede nachdenken. Gehorsam, Trotz und Stolz.

Gehorsam, Trotz, Entstolt, das sind nicht nur Weder, über die wir uns danken mögen, sondern sie beleidigen uns in unserem Alltag. Es passiert immer mal wieder, dass wir gehorsam oder ungehorsam sind, dass wir uns auch so ja stolz verhaulen oder auch mal trotzig sind. Von diesen Weder, ob im Heere oder im beobachteten Verhaulen, handelt es auch in dieser Fendorsche Tienerstund. In Dotte, um das Beter zu verstehen zu beobachten, verteilt uns Tante Olga eine Geschichte. Ob das auch so ist, hör ich einfach mal ab mit seinem Tau.

Der Trotzkopf. Die Familie Werner wohnt in Süddeutschland in einer sehr Gegend, wo viel Bäuer rundum wären. Die haben zwei Töchter. Eine heißt Ise, die andere Lena. Ise lebt in einer Mädchenschule in der Stadt. Und in dieser Schule, wie immer so, dort im Frühjahr, wie immer ein Schulausflug. Und die ganze Schule fuhr dann rüht in die Bäuer. Erst mal machen die immer eine Spaziergang betrachten und dann tritt jenes Oktefeld und singen leider. Die Familie kommen alle mit, die Verwandte, wie bloß kommen, das wie immer eine sehr gute Zeit für die ganze Klasse. Die Direktor kam auch mit und noch zwei Lehrer. Aber die Familie Werner kann das mal nicht mitkommen. Isi wie auch nicht zufrieden. Das gefällt überhaupt nicht, dass ihre Mama und Papa nicht mitkommen. Und ihre Schwester. Aber danach, als sie alle ihre Freundinnen sah, wie sie zufrieden und hat alles vergeben.

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Könnt ihr nicht mitmachen mit mir? Nee. 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

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Weißt du, Löwetchen? Davon hörst du im zweiten Teil, den Tante Olga uns in der nächsten Kinderstunde wieder vertalen wird.

Das Genia-Programm von da von der Sehenswahl geht nicht eng. Am Mikrofon wie Rainer Schiermacher. Und von da will ich mich von dir verabschieden. Und freue mich, wenn du bei der nächsten Genia-Stunde wieder dabei bist. Ab weiter, Hörer.

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Herr Jesus Christus, wir danken dir, dass du uns alle unsere Sünden verzeihen lässt, wann wir dich bei dir bekennen. 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

Guten Abend, werte Hörerinnen und Hörer. Ich begrüße Sie zum Abendjournal am Dienstag, den 23. Juni. Am Mikrofon für Sie Ruth Hildebrandt. Schön, dass Sie eingeschaltet haben. Das erwartet Sie in dieser Sendung. Wissenswertes vom Tag in Nachrichten und Beiträgen, Inputs zu aktuellen Themen, Wetterdaten, Devisenkurse und das Bibelwort für den Tag. Hier die Themen, mit denen wir uns in Sonderbeiträgen eingehender beschäftigen werden. Im Gesundheitsmagazin hören Sie mehr über das Thema Logopädie bei demenziellen Erkrankungen. Danach senden wir ein Interview zu den bevorstehenden Feierlichkeiten zum 99. Jubiläum der Kolonie Menno, außerdem einen Bericht mit den neuesten Informationen vom Menefepa-Volleyballturnier. Ihnen wünsche ich nun eine informative Stunde am Radio.

Wir beginnen mit den Nachrichten aus dem Ausland. Nordkorea kündigt beschleunigte Aufrüstung an. Laut dem ORF hat Nordkoreas Machthaber Kim Jong-un eine weitere Aufrüstung seines Landes angekündigt. Kim habe das Ziel bekräftigt, die nationalen Verteidigungsfähigkeiten schneller auszubauen, berichtete die staatliche Nachrichtenagentur KCNA heute. Er warf den USA und Südkorea vor, die Region an den Rand eines Atomkriegs zu bringen und verwies dabei auf die Pläne zum Bau eines Atom-U-Boots für die südkoreanische Armee. Angesichts solcher Entwicklungen müsse Nordkorea zu seiner Selbstverteidigung die Abschreckung weiter ausbauen und stärken, sagte Kim. Kims einflussreiche Schwester Kim Yo-jong hatte kürzlich eine Entscheidung getroffen und Verhandlungen über Nordkoreas Atomprogramm abgelehnt. Ihr Status als Atommacht sei absolut nicht verhandelbar, sagte sie vor rund 2 Wochen. Nordkorea werde keinerlei Drohungen hinnehmen. Der Brexit hat sowohl für Großbritannien als auch für Deutschland wirtschaftliche Verluste gebracht. Wie der Spiegel schreibt, zeigt eine Analyse des Instituts der deutschen Wirtschaft 10 Jahre nach dem Brexit deutliche negative Folgen für den Handel zwischen Deutschland und Großbritannien. Während die deutschen Exporte in die übrige EU von 2016 bis 2025 um 41% zunahmen, sanken die Ausfuhren ins Vereinigte Königreich um rund 7%. Das Brexit-Referendum fand am 23. Juni 2016 statt. Nach langen Verhandlungen trat Großbritannien im Januar 2020 offiziell aus der EU aus. Forscher des Instituts für deutsche Wirtschaft betonen, dass der Brexit für beide Seiten ein Verlustgeschäft sei. Die Versprechen der Befürworter hätten sich nicht erfüllt, vielmehr habe der Austritt den Handel gebremst und die wirtschaftlichen Beziehungen geschwächt. Die Experten halten es weiterhin für sinnvoll, dass Großbritannien die Entscheidung rückgängig macht oder zumindest dem europäischen Binnenmarkt wieder beitritt. Aus deutscher Sicht wäre dies ein Gewinn für den Handel und die wirtschaftliche Zusammenarbeit.

Wir kommen zu den Nachrichten aus Paraguay. Paraguay hat sich in Panama für stärkere lateinamerikanische Zusammenarbeit eingesetzt. Darüber berichtet das Außenministerium. Paraguay hat bei einem Spitzentreffen in Panama seine klare Beteiligung zur Zusammenarbeit in Lateinamerika bekräftigt. Außenminister Rubén Ramírez Lezcano betonte bei der Gedenkfeier zum 200. Jahrestag des historischen Kongresses von Panama, dass die regionale Integration angesichts globaler Krisen wie dem Klimawandel keine bloße Absicht, sondern eine strategische Notwendigkeit sei. Das Land fordert eine pragmatische Zusammenarbeit, die durch den Abbau von Handelsbarrieren und neue Arbeitsplätze konkrete Ergebnisse für die Menschen liefert. Als relevantes Beispiel für diesen Kurs nannte der Außenminister den Ausbau des biozeanischen Korridors, der den Kontinent wirtschaftlich enger miteinander verbinden soll. Im Departement Caaguazú ist ein Linienbus mit über 40 Jugendlichen auf dem Weg zum Sportwettbewerb umgekippt. Wie die Zeitung Ultima Hora schreibt, kam heute Morgen im Distrikt Dr. Cecilio Weiss ein öffentlicher Linienbus mit über 40 Schülern von der Fahrbahn ab und stürzte um. Die Jugendlichen waren auf dem Weg zu einem regionalen Sportwettbewerb in der Stadt Caaguazú, als das Fahrzeug nach der Berührung mit einem entgegenkommenden Sattelzug die Kontrolle verlor. Laut Berichten der Nationalpolizei blieben trotz der Wucht des Unfalls alle Insassen völlig unverletzt und konnten sich eigenständig aus dem Bus befreien. Autofahrer nutzten den Vorfall nun, erneut auf den schlechten Zustand der schmalen Verbindungsstraße und deren tiefen Schlaglöcher aufmerksam zu machen. Die Polizei hat mutmaßliche Spezialisten für Angriffe auf Geldautomaten festgenommen. Die Nationalpolizei hat in Asunción und Umgebung zwei chilenische Staatsbürger festgenommen, die als Experten für das Aufbrechen von Tresoren und Geldautomaten gelten. Laut El Nacional werden dem Mann und der Frau mindestens 4 schwere Diebstähle im Großraum der Hauptstadt zugerechnet, bei denen sie laut Ermittlern stets nach dem gleichen Muster vorgingen. Bei den Razzien stellte die Polizei professionelles Einbruchswerkzeug, Signalstörer zur Manipulation von Bankelektronik und ein Fluchtfahrzeug sicher. Die Verdächtigen, gegen die bereits eine internationale Sicherheitswarnung vorlag, wurden gefasst, nachdem ein Einbruch in einen Tresor gescheitert war und sie stattdessen hochwertige Narkosemittel aus einem Geschäft gestohlen hatten. In Capyatá sind 2 Polizisten wegen des Verschwindens beschlagnahmter Motorräder festgenommen worden. 2 Unteroffiziere der Nationalpolizei sind nach dem Diebstahl von 2 beschlagnahmten Motorrädern auf ihrer eigenen Dienststelle in Capyatá festgenommen worden. Darüber berichtet das Nachrichtenportal ADN Digital. Das Fehlen der Fahrzeuge, die unter polizeilicher Aufsicht standen und der Staatsanwaltschaft als Beweismittel dienten, wurde am Sonntagmorgen beim Schichtwechsel festgestellt. Bei der anschließenden internen Befragung verwickelten sich die beiden diensthabenden Beamten in Widersprüche und gestanden schließlich, die Motorräder mitten in der Nacht unbemerkt aus dem Revier geschafft zu haben. Durch Ermittlungen des stellvertretenden Revierleiters konnten beide Fahrzeuge unbeschädigt in der Nähe sichergestellt werden. Die geständigen Polizisten befinden sich nun auf weiteres. Entschuldigung, die geständigen Polizisten befinden sich nun bis auf weiteres in Untersuchungshaft.

Lokale Bekanntgaben, die heute vorliegen. Von der Handelsabteilung Čortice wird daran erinnert, dass man sich zur Teilnahme an der Fahrradrallye Coppa Čorti noch bis Samstag, den 27. Juni, einschreiben kann, und zwar beim Supermarkt Čortice in Loma Plata, wie auch bei den Abteilungen Lolita und Paratodo. Gezeichnet Esther Sawatzki. Eine Nachricht für alle Kunden, die bei der Veterinaria der Kooperative Čortice Küken bestellt haben. Es wird gemeldet, dass die bestellten Küken an diesem Mittwoch, den 24. Juni, ankommen und dass man diese noch doch so früh wie möglich vor Ort abhole. Gezeichnet Charlie Hiebert. Vom Aero-Club Loma Plata wird im Rahmen des 99-jährigen Jubiläums der Kolonie Menno zum Tag der offenen Tür eingeladen. Diese Veranstaltung ist für die ganze Familie geeignet und findet am Sonntag, den 28. Juni, von 14 bis 18 Uhr auf dem Flughafen von Loma Plata statt. Besucher haben die Gelegenheit, verschiedene Flugzeuge, darunter auch Agrarflugzeuge und Radarflugzeuge, aus nächster Nähe zu besichtigen. Für Kinder werden besondere Aktivitäten angeboten, außerdem stehen ein Flugsimulator sowie eine Kantine zur Verfügung. Der Eintritt ist kostenfrei. Gezeichnet Jerry Reimer. Von der Handelsabteilung der Kooperative Čortice wird mitgeteilt, dass die eingeschriebenen Teilnehmer ihre T-Shirts für den Paseo Aniversario 99 am Mittwoch, den 24. Juni, im Supermercado Čortice Loma Plata abholen können und am Donnerstag, den 25. Juni, ab 14 Uhr draußen bei der Ferreteria Čortice. Es wird gebeten, den Personalausweis mitzubringen. Gezeichnet Esther Sawatzki. Eine Nachricht für alle Mitglieder der Association Civil Čortice Komitee und der Kooperativa Čortice aus dem Westbezirk. Alle Mitglieder aus dem Westbezirk sind zum Informationsabend eingeladen. Diese Versammlung findet am Montag, den 29. Juni, um 19 Uhr beim Centro Recreativo del Oeste statt. Auf der Tagesordnung stehen Informationen vom DEC und ein Vortrag zum Thema Aufbruchsstimmung vor 100 Jahren in Kanada und erste Erfahrungen in Paraguay. Gezeichnet Elroy Funk, Verwaltungsratmitglied.

Wir bringen eine Todesnachricht aus St. Catharines, Ontario, Kanada. Frau Helena Wölke, geborene Flaming, früher wohnhaft in Friedensruh Nummer 6 Fernheim, ist am Sonntag, den 21. Juni, gestorben. Sie erreichte ein Alter von 92 Jahren. Das Begräbnis für Frau Helena Wölke, geborene Flaming, findet am Donnerstag, den 25. Juni um 12.30 Uhr paraguayischer Zeit in der Scott Street Church statt. Den Link für die Übertragung erhält man bei Abram Flaming. Gezeichnet im Namen der Geschwister Abram Flaming. Von Radio ZB30 aus bekunden wir der betroffenen Familie unsere herzliche Anteilnahme. Und auf Wunsch der Familie spiele ich nun folgendes Lied.

Wir wiederholen eine Todesnachricht aus Abbotsford, Kanada. Herr Theodor Neudorf, früher wohnhaft in Asunción, ist am Montag, den 22. Juni um 22 Uhr nach einem Krebsleiden gestorben. Er erreichte ein Alter von 60 Jahren, gezeichnet Alvin und Eleonore Stahl. Auf Wunsch spiele ich folgendes Lied.

Wir wiederholen eine Todesnachricht aus Osterwick, Nordmenno. Herr Rudi Kauenhoven-Friesen ist am Montag, den 22. Juni um 11.30 Uhr unerwartet gestorben. Er erreichte ein Alter von 64 Jahren und einen Monat. Die Abschiedsfeier für Herrn Rudi Kauenhoven-Friesen findet am Mittwoch, den 24. Juni um 9 Uhr in der Kirche der Emanuel-Gemeinde von Loma Plata statt. Gezeichnet die tief trauernde Ehefrau Rowena Kauenhoven, geborene Klassen, und die Söhne Raphael und Gabriel, wie auch die Großfamilien Kauenhoven und Klassen. Auf Wunsch der Familie spiele ich folgendes Lied.

Zum Wetter in Philadelphia. Der Himmel ist wolkenfrei und die Temperatur beträgt 16 Grad Celsius. Die Höchsttemperatur heute wurde mit 19 und die Tiefsttemperatur mit 12 Grad Celsius gemessen. Die relative Luftfeuchtigkeit liegt bei 42%, der Luftdruck beträgt 1020 Millibar. Der Wind weht aus westlicher Richtung mit einer Geschwindigkeit von 8 Kilometern in der Stunde. Die Höchstgeschwindigkeit betrug 28 Kilometer pro Stunde. Zur Wettervorhersage. Morgen starten wir den Tag mit winterlichen 3 Grad Celsius, die im Laufe des Tages bis auf 20 Grad Celsius ansteigen könnten. Der Himmel zeigt sich wolkenlos, der Wind weht erst aus südwestlicher Richtung, später weht er dann aus unterschiedlicher Richtung. Es ist mit Frost zu rechnen.

Die Devisenkurse. Der US-Dollar steht auf 6040 zu 6130 Guaranis und der kanadische Dollar auf 3500 zu 5100 Guaranis. Der Euro wurde mit 7200 zu 7650 gehandelt und der brasilianische Real lag bei 1110 zu 1210 Guaranis. Der Peso Argentino wurde mit 3 zu 6 Guaranis gehandelt. 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

0: 1. Chronik 16, 23 und 24. Singet dem Herrn alle Lande, verkündiget täglich sein Heil, erzählet unter den Heiden seine Herrlichkeit und unter allen Völkern seine Wunder.
1: Im Anschluss bringen wir das heutige Gesundheitsmagazin. Logopädin Irene Boschmann spricht über das Thema Logopädie bei demenziellen Erkrankungen.
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3: Der heutige Beitrag handelt von den Veränderungen in der Kommunikation bei demenziellen Erkrankungen. Dazu werde ich kurz darauf eingehen, was eine Demenz ist, welche allgemeinen Symptome man häufig beobachten kann und zum Schluss Hilfen geben, wie eine Kommunikation mit erkrankten Personen besser gestaltet werden kann. Außerdem werde ich noch auf die veränderte Nahrungsaufnahme und die Schwierigkeiten beim Schlucken eingehen. Erstens, was ist eine Demenz? Die Deutsche Leitlinie für Demenz definiert die Erkrankung folgendermaßen. Demenz ist ein Syndrom als Folge einer meist chronischen oder fortschreitenden Krankheit des Gehirns mit Störung vieler höherer kortikaler Funktionen, einschließlich Gedächtnis, Denken, Orientierung, Auffassung, Rechnen, Lernfähigkeit, Sprache, Sprechen und Urteilsvermögen im Sinne der Fähigkeit zur Entscheidung. Demenz ist ein Sammelbegriff für eine Erkrankung, die sich unterschiedlich darstellen kann. Meist beginnt eine demenzielle Erkrankung langsam und schleichend und fällt unter Umständen lange Zeit nicht auf. Mit dem Fortschreiten der Erkrankung kommt es zu einem zunehmenden Abbau der geistigen Leistungsfähigkeit in verschiedenen Bereichen. Zweitens, Symptome. Im Folgenden zähle ich eine Liste von möglichen Veränderungen bei Demenz auf. Die Symptome können Anzeichen einer Demenz sein, aber jeder Punkt für sich kann auch eine normale Begleiterscheinung des Alterns oder einer anderen Erkrankung sein. Persönlichkeitsveränderungen, nicht angemessene Reaktionen, Rückzug aus dem Freundeskreis, aus Vereinen, räumliche und zeitliche Desorientierung, zum Beispiel werden Wege plötzlich nicht mehr gefunden, Termine nicht eingehalten, zunehmende Unflexibilität, Denkschwierigkeiten, Stimmungsschwankungen, Verlangsamung, fehlende Eigeninitiative in der Interaktion, Schluckstörungen. Drittens, Sprache und Kommunikation. Auch in den Bereichen Sprache und Kommunikation kommt es zu Veränderungen. Dabei können folgende Schwierigkeiten auftreten: Wortfindungsstörungen. Der Patient kommt mitten im Satz nicht weiter, weil ihm ein gesuchtes Wort nicht mehr einfällt. Das zeigt sich beispielsweise in der Abwandlung der eigentlichen Bedeutung von Wörtern. Zum Beispiel spricht er vom Eimer, meint aber die Schüssel. Oder er spricht von der Decke, meint aber den Teppich. Das richtige Wort zu finden fällt immer schwerer, so dass der Erkrankte auch stattdessen immer häufiger Umschreibungen wie Dings da verwendet. Sprachlicher Rückzug. Sehr oft merkt der Erkrankte, dass seine Reaktionen nicht angemessen sind, dass seine Antworten nicht zur Frage passen. Außerdem strengt das Reden zunehmend an, weil es ihm so schwer fällt, den passenden Ausdruck für einen Gedanken zu finden. So kommt es, dass sich der Patient immer mehr zurückzieht und dadurch in eine negative Spirale gerät. Je mehr er sich zurückzieht, desto weniger spricht er. Je weniger er spricht, desto schneller baut das Gehirn nicht genutzte Verbindungen ab. Je mehr er abgebaut wird, desto schwerer fällt die Kommunikation. Ein weiterer Punkt ist starker Rededrang mit gesteigertem Sprechtempo oder aber auch das Gegenteil, völliges Verstummen. Auch kommt es immer häufiger zu Missverständnissen. Das Kurzzeitgedächtnis spielt in der Kommunikation eine sehr wichtige Rolle, da erinnert werden muss, was der Gesprächspartner gerade erzählt hat. Bei einer Demenz ist jedoch das Kurzzeitgedächtnis schon recht früh betroffen. Und somit wird die Kommunikation für den Erkrankten immer schwieriger, da er oft nicht die gesamte Information in einem Gespräch verarbeiten kann. Im Verlauf nehmen die Sprachverständnisprobleme zu. Der Patient hört ganz genau, was die andere Person sagt, versteht aber nicht, was sie meint. Diese Schwierigkeiten können sehr plötzlich auftreten und an einem Tag deutlicher sein als an anderen Tagen. Einschränkungen zeigen sich zum Beispiel auch im Bereich der Sprachproduktion und des Sprachverständnisses, sodass Wünsche und Anliegen nur unklar oder gar nicht übermittelt werden können und Gesprächsinhalte nur teilweise oder auch gar nicht verstanden werden. Ein zu viel an Informationen kann dabei schnell überfordern. Die Betroffenen verlassen sich zunehmend auf nichtsprachliche Botschaften wie Mimik und Gestik, sowie auch die Sprachmelodie. Sie achten auf die Gesprächsatmosphäre, die Körpersprache und Stimmgebung ihrer Gesprächspartner, um aus diesem Kontext Sinn zu erschließen. Der Erkrankte zeigt eine zunehmende Unflexibilität in der Sprache, indem er bestimmte Wörter oder Redewendungen häufig nutzt. Da sowohl das Sprechen als auch das Verstehen immer mehr abnimmt, stehen dem Erkrankten immer weniger Wörter zur Verfügung. Es fällt ihm außerdem immer schwerer, sich von einem eben gesagten oder gehörten Wort zu lösen und andere Wörter zu verwenden. Dies kann auch dazu führen, dass Silben und Wörter zwanghaft wiederholt werden. Nachlassen von Lese- und Schreibaktivitäten. Wenn der Erkrankte früher gerne gelesen oder geschrieben hat, werden diese Fähigkeiten nach und nach immer mehr abnehmen. Auch hier liegt die Ursache in der immer schlechter werdenden Verarbeitung von Sprache. Fehlende Eigeninitiative, ein Gespräch zu beginnen. Ein Gespräch zu beginnen erfordert komplexe Denkprozesse wie das Sich-Hineinversetzen in die andere Person oder das Anknüpfen an gemeinsame Erinnerungen. Diese Fähigkeiten gehen einem Erkrankten mit Demenz durch den Abbau von Gehirnstrukturen zunehmend verloren, sodass es ihm immer schwerer fällt, Gespräche zu führen. Viertens, logopädische Therapie von Sprach- und Kommunikationsstörungen bei Demenz. Oft herrscht gerade bei Demenzpatienten eine Ablehnung der Therapieangebote, weil sie davon ausgehen, dass der kognitive Abbau sowieso nicht aufzuhalten ist. Doch laut Sickert zeigen Studien, dass die Patienten durch eine logopädische Therapie wacher werden, weniger depressiv sind und weniger Medikamente brauchen. Und diese Effekte halten an. Während in frühen Phasen einer Demenzerkrankung ein Training und damit eine Verbesserung sprachlicher Leistungen noch möglich ist, geht es ab mittleren Phasen der Erkrankung um den Erhalt und die Stabilisierung aller noch vorhandenen sprachlichen und kommunikativen Ressourcen des Betroffenen, um die Kommunikation zu fördern und zu erhalten. In den Therapiestunden wird die Sprache zum Beispiel über die Sinne angeregt, übers Tasten, Sehen, Riechen, Hören und Schmecken, sodass Erinnerungen wachgerufen werden. Eine andere Methode bezieht die Schriftsprache mit ein. Die Erlebnisse, die in strukturiert geführten Gesprächen erinnert werden, schreibt die Therapeutin auf, je nach erhaltenen schriftlichen Fähigkeiten zusammen mit dem Patienten. Die Texte werden in einer Erinnerungsmappe gesammelt und können so als Gesprächsgrundlage zum Beispiel für die Familie dienen. Darüber ordnen sich die Gedanken und Erlebnisse. Diese Methode ist besonders hilfreich, um den Erkrankten möglichst lange ein Wissen über seine eigene Identität zu bewahren. In der logopädischen Therapie mit Patienten mit Demenz wird in verschiedenen Bereichen gearbeitet. Zum einen, wie bereits erwähnt, im Bereich der gesprochenen Sprache, des Weiteren an der Schriftsprache durch Lesen und Schreiben, wenn der Erkrankte es sich wünscht, außerdem an der Kommunikation, wobei auch die Angehörigen im Umgang und in der Kommunikation mit einem Patienten mit Demenz unterstützt werden können. Ein weiterer sehr wichtiger Therapiebereich ist die Nahrungsaufnahme. Demenzielle Patienten haben zeitweise einen hohen Bewegungsdrang und somit auch einen hohen Kalorienverbrauch. Allerdings fällt ihnen das Schlucken aufgrund der eingeschränkten Verarbeitung von Reizen im Gehirn immer schwerer. Gleichzeitig nimmt die Aufmerksamkeit für längere Mahlzeiten immer mehr ab. Daher ist es sehr wichtig, dass die Funktion des Schluckens so lange wie möglich gefördert und die Art der Nahrungsaufnahme angepasst und therapeutisch begleitet wird. Fünftens, Hilfen im Umgang mit Erkrankten. Nehmen Sie Blickkontakt auf. Um dem Patienten mit Demenz zu helfen, seine Aufmerksamkeit zu bündeln, hilft es, auf seine Augenhöhe zu gehen und Blickkontakt aufzunehmen. Blickkontakt sagt, hier bin ich und ich spreche mit dir. Der Mensch mit Demenz weiß dann eher, dass er gemeint ist. Stellen Sie Hintergrundgeräusche ab. Bei einem Gespräch sollten alle Hintergrundgeräusche wie das Radio oder der Fernseher abgestellt werden, damit der Mensch mit Demenz sich voll und ganz auf das Gesprochene konzentrieren kann. Bilden Sie kurze Sätze. In einem Gespräch sollte jeder Satz nur eine Mitteilung enthalten. Stellen Sie Fragen so, dass sie mit Ja oder Nein beantwortet werden können. verzichten Sie auf Warum-Fragen. Sie erfordern als Reaktion logisches Denken und Abstraktionsvermögen. Menschen mit Demenz können auf Warum-Fragen nicht angemessen reagieren. Ganz wichtig, lassen Sie Zeit. Sprechen Sie deutlich und langsam. Lassen Sie dem Erkrankten Zeit zu reagieren. Menschen mit Demenz haben eine geringere Informationsverarbeitungsgeschwindigkeit. Das heißt, sie brauchen länger, um Informationen aufzunehmen, zu verarbeiten und dann entsprechend zu reagieren. Gerade zu Beginn der Erkrankung bemerken viele, dass sie Dinge häufig vergessen. Die Konfrontation mit den eigenen Defiziten kann sehr bedrohlich sein und Gefühle von Scham und Wertlosigkeit, aber auch von Angst und Niedergeschlagenheit hervorrufen. Es ist deshalb sehr wichtig, das Selbstwertgefühl des Erkrankten zu stärken, indem man ihn nicht permanent mit seinen Fehlleistungen konfrontiert. Auch wenn es manchmal schwerfällt, weil der Betroffene Unsinn redet, versuchen Sie ihn nicht zu korrigieren und fangen Sie nicht an zu diskutieren. Häufig kommt es vor, dass Menschen mit Demenz Dinge verlegen und dann nicht wiederfinden. Da sie sich nicht erklären, wo zum Beispiel die Handtasche geblieben ist, die ja vorhin noch da war und sich auch nicht erinnern können, wo sie diese eventuell abgelegt haben, beschuldigen sie andere, diese weggenommen zu haben. Ganz wichtig, nehmen Sie Beschuldigungen nicht persönlich. Bedingt durch den Gedächtnisabbau kann sich der Betroffene die Situation nicht anders erklären. Es ist sein Versuch, die Situation zu lösen. Meistens ist es auch sinnvoll, in schwierigen Situationen abzulenken oder das Thema zu wechseln oder auch mal kurz den Raum zu verlassen. Je weiter die Demenz fortschreitet, ist auch zunehmend das Langzeitgedächtnis betroffen. Auch hier gilt: Ermöglichen Sie Ihrem Angehörigen Erfolgserlebnisse, unterstützen Sie ihm dabei, Dinge, die er noch kann oder die er gerne macht, zu tun. Binden Sie ihn in kleine alltägliche Aufgaben mit ein, zum Beispiel den Tisch decken, Blumen gießen, Kartoffeln schälen oder auch Wäsche zusammenlegen. Diese Aktivitäten können sprachlich begleitet werden, was wiederum die Verarbeitung von Sprache stärkt. Stärkend für die eigene Identität kann es auch sein, über die frühere Berufstätigkeit zu sprechen oder über die eigene Rolle als Mutter oder Vater oder über die Verwandtschaftsbeziehungen oder über die eigenen Hobbys zu erzählen, dem Fußball oder der Gartenarbeit. Musik gilt als Königsweg zu den Menschen mit Demenz, da Musik eine positive Auswirkung auf unsere Emotionen und Stimmungen hat. Ganz wichtig für dann, wenn es mal nicht so rund läuft, ist Humor. Humor trägt zur Entspannung bei und er wird von Menschen mit Demenz noch sehr lange verstanden. Wenn jedoch das gesprochene Wort nicht mehr verstanden wird, wird die nonverbale Kommunikation, das heißt der Einsatz von Mimik und auch von Gestik, umso wichtiger. Menschen mit Demenz haben sehr feine Antennen für die Haltung und für die Stimmung ihres Gegenübers. Deshalb achten Sie ganz gezielt auf Ihre eigene Körpersprache. Achten Sie auch auf die nonverbale Signale Ihres Gegenübers, zum Beispiel auf Anzeichen von Schmerzen, Unruhe oder Angst. Die Wahrscheinlichkeit, dass ein Mensch mit Demenz Ihre Worte versteht, steigt, wenn Sie Ihre Worte mit Gesten begleiten, zum Beispiel wenn Sie sagen, komm, wir gehen nach draußen in den Garten, und Sie zeigen auf die Tür Richtung Garten.
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1: Im Rahmen der Feierlichkeiten zum 99-jährigen Jubiläum der Kolonie Menno gibt es nicht nur am 25. Juni besondere Events, sondern auch für Samstag, den 27. Juni, sind verschiedene Aktivitäten auf Hoffnungsfeld geplant, einem Ort, der in der Ansiedlungszeit eine sehr bedeutende Rolle gespielt hat. Mehr dazu erfahren Sie im folgenden Interview, das Korrespondentin Lotte Wiens mit Uwe Friesen und Levi Hiebert führte.
4: Die Kolonie Menno bewegt sich auf seine 100-Jahr-Feier im Jahr 2027 zu und die Vorbereitungen dafür sind in vollem Gange. Herr Friesen, zunächst einmal, was hat es mit dem Gründungstag bzw. Gedenktag von Menno auf sich?
5: Wir haben nicht einen Gründungstag, sondern einen Gedenktag und das ist der 25. Juni. Vor 99 Jahren zogen die ersten Familien in den Chaco und ließen sich hier nieder, um zu bleiben. Nachdem die ersten Orte, an denen man sich niederließ, verlassen waren, blieben vor allem Erinnerungen zurück. Nicht zuletzt, weil mancher Pionier an diesen Orten zu Grabe getragen wurde. Um diese sehr herausfordernde Anfangszeit im Gedächtnis zu behalten, sind wir heute aufgefordert zu gedenken oder zu erinnern, wie es in 5. Mose 32, 7 heißt. Gedenke der vorigen Zeiten und habe Acht auf die Jahre von Geschlecht zu Geschlecht. Frage deinen Vater, der wird dir's verkündigen. Deine Ältesten, die werden dir's sagen. Und diesen Auftrag wollen wir ausfüllen. Deshalb gedenken wir auch am 25. Juni der Geschichte der Anfänge im Chaco. In diesem Jahr finden die Gedenkfeier am 25. Juni in den Gemeinden statt. Es findet weiter ein 99 Kilometer Lauf von der Bahnstation Fred Engen bis Loma Plata statt. Und am Nachmittag, am 25. Juni, wird der Paseo Aniversario auf der Hauptstraße in Loma Plata durchgeführt. Und währenddessen werden auch die Museen geöffnet sein.
4: Nun ist auch etwas Besonderes geplant, schon im Blick auf die 100 Jahre Menno im Jahr 2027. Was können Sie uns dazu sagen?
5: In diesem Zusammenhang sollen die Geschichtsorte auch besondere Bedeutung erlangen. Deshalb dürfen alle Interessenten, also Mennos und auch andere Interessenten, sich an der Aktion beteiligen, die für dieses Jahr am 27. Juni geplant ist. Und das ist ein Samstag. Die Geschichtsorte, die wir erhalten bzw. unterhalten, werden von 8 bis 17 Uhr geöffnet sein. Kurz Erklärung dazu, auf Kilometer 145, also die Bahnstation Fred Engen, gibt es viele Möglichkeiten, in die Geschichte des Chaco und der Mennoniten einzutauchen. Man kann sich da auch sein Mittagessen vorbereiten und auch in diesem Jahr Rauchfleisch kaufen, das da am Ort vorbereitet wird. Es ist also ein Ort der Begegnungen und des Austausches. Und Wagenrundfahrten sollen auch angeboten werden. Weiter gibt es die Möglichkeit, einen Blick in das bedeutendste Siedlerlager von 1927 zu werfen, Pozo Azul, auf dem Weg nach Kilometer 145.
4: Neben der Bahnstation Fred Engen gibt es auch besondere Aktivitäten auf Hoffnungsfeld.
5: Ja, das ist in diesem Jahr so geplant, dass wir in Hoffnungsfeld auf dem Geschichtsort Verschiedenes durchführen. Es ist der Ort der Begegnung seit 1920, Mennoniten und Indianer. Und zum 100-jährigen Bestehen zielen wir da auf verschiedene interaktive Möglichkeiten an diesem Ort ab. Und dort findet am Samstag, den 27. Juni, auch viele Aktivitäten statt, zu denen die Leute dann eingeladen sind.
4: Herr Leffi-Hiebert, welche Bedeutung hat dieser Ort Hoffnungsfeld für uns als Mennos?
6: Praktisch hat die Siedlungsgeschichte hier im Chaco mit den Mennoniten auf Hoffnungsfeld ihren Anfang. Denn bis Hoffnungsfeld kam Fred Engen damals 1920 und traf sich dort mit den Indianern, wo sie dann so unter sich vereinbaren konnten, dass die Mennoniten hier als Bauern siedeln durften mit ihnen zusammen. Das war für Fred Engen eine sehr große Freude, weil er schon längere Zeit nach Land suchte für Landwirte. Und er nannte dann diesen Ort spontan Campo Esperanza, Hoffnungsfeld. Und deshalb ist das für uns alle eigentlich ein Ausgangspunkt, wo wir sozusagen durch dieses Tor gehen, um die Kolonie, wo sie damals gegründet wurde, zu studieren, was wir ganz besonders an den Feiertagen auch machen wollen. Es kam dann so weit, dass 1927 die erste Gruppe aus Kanada hierher zog und siedelte. Gleich anschließend, paar Jahre später, kamen dann weitere Mennoniten aus Europa, was die Kolonie Fernheim heute ist. Anschließend ist auf Hoffnungsfeld dann auch ein Siedlerlager gewesen für das Militär während des Chaco-Krieges 1932 bis 1935. Und 1947 Mennoniten, Flüchtlinge aus Russland über Deutschland, was heute die Kolonie Neuland ist. Für uns alle ist Hoffnungsfeld ein wichtiger Ort in der Geschichte.
4: Und dieser Ort ist jetzt für alle zugänglich und wird geschichtlich auch erhalten oder ausgebaut?
6: Er wird ausgebaut, seit Jahren. Wir müssen sagen, dass Hoffnungsfeld nicht einen einzigen Eigentümer hat, sondern mehrere. Auch die Kolonie Menno hat dort einen Teil von dem Land, was zu Hoffnungsfeld gehört, und dann mehrere Privatunternehmer. Und alle zusammen organisieren sich, kooperieren und bilden ein Team und funktionieren sozusagen als Gruppe für diese Geschichte und für die Begegnungen, die dort eingerichtet werden, für Begegnungen mit Menschen, wo dann die Geschichten von früher gezeigt, aber auch erzählt werden.
4: Herr Friesen, in letzter Zeit, besonders in diesem Jahr, wurden auf Hoffnungsfeld verschiedene Neueinrichtungen gemacht. Welche sind das?
5: Also da ist eine Schmiede aufgebaut worden, eingerichtet, die dann auch funktionieren wird an diesem Ausstellungstag. Wir haben ein Pionierhaus aus Loma Plata dahin umgebaut und da wird alles um den Haushalt gezeigt. Und wir haben neue Toiletten eingerichtet für die Besucher und auch die eine Kernungsanlage vom Industriewerk Loma Plata aus dem Jahr 1950 ist dort aufgebaut worden, weil die erste Entkernungsanlage im Chaco auch in Hoffnungsfeld gestanden hat.
4: Und Herr Hiebert, was ist jetzt konkret für den 27. Juni an Aktivitäten geplant?
6: Es gibt schon in diesem Jahr Vorbereitungen sozusagen. Das ist ein Test für nächstes Jahr, für das 100-jährige Jubiläumsfest. In diesem Jahr werden schon eine Reihe von neuen Projekten gezeigt werden. Das sind alles Projekte, wo man sieht, wie die Leute hier früher gelebt haben, wie sie gewirtschaftet haben, mit welchen Sachen sie umgegangen sind, damit sie überleben konnten und damit sie weiterkommen konnten. Jeder Besucher sollte damit rechnen, dass er sich viel Zeit nimmt. Denn es gibt vielleicht ein paar Kilometer zu gehen, um die Projekte zu besichtigen. Da ist zum Beispiel eine Einrichtung, die wird auch funktionieren, wo Lehmziegeln gemacht wird, so wie früher. In einer Tonne und dann mit einem Balken, mit einem Pferd. Da wird man sich Zeit lassen dürfen, um das zu beschauen. Dann wird auch Fleisch geräuchert werden, in einer Räucherkarte, sagen wir das mal. So wie ganz früher die Leute ihr Fleisch geräuchert haben, damit sie es aufbewahren konnten. Es gibt auch eine Ausstellung von Motoren, die in den Anfangsjahren hier funktioniert haben. Es ist sehr interessant zu hören, wie solche Motoren funktionieren. Ganz anders als heute. Auch eine Ausstellung aus dem Chaco-Krieg, Materialien, die damals gebraucht wurden, wird auch zu besichtigen sein. Weiter ist eine ganze Gruppe von Frauen, die sich sehr interessiert haben, auch Projekte zu zeigen. Und sie werden zum Beispiel Seife kochen, wie früher. Also sie gingen damals nicht in den Laden und kauften sich die Seife. Sie mussten die Seife selber kochen, wie sie damals Brot gebacken haben. Und wie sie gekocht haben, zum Beispiel gerade der Borsch, das Mittagessen, das da auch verkauft wird. Wie wurde es damals gemacht und vorbereitet?
4: Und wenn das jetzt ein langer Tag wird, gibt es Mittagessen zu kaufen?
6: Ja, es ist geplant, dass es ein Mittagessen gibt am 27., das ist dem Samstag. Das wird angeboten zum Kaufen. Der Preis ist 50.000 Guaraníes. Und wir bitten darum, dass man möglichst Bargeld mitbringt und auch so, dass es nicht unbedingt noch viel gewechselt werden muss.
4: Verraten Sie uns etwas, was es zu kaufen geben wird?
6: Ja, wie schon gesagt, es ist Borscht, mehrere Sorten Borscht. Es wird gebratenes Fleisch mit Mandioca geben, auch Mousse und Süßigkeiten werden angeboten. Es sind verschiedene Orte, wo dieses verkauft wird. Und Sie werden das schon finden, wenn Sie rundgehen und dann schauen. Da werden auch Beschilderungen sein, sodass man alles finden kann. Und was ganz wichtig ist, dass man Löffel, Gabel und Messer selber mitbringt. Sonst die Teller, die werden schon vorhanden sein.
4: Herr Riebert, wenn jetzt diese Aktivitäten am 27. laufen, was sollten Leute noch bedenken?
6: Wenn wir jetzt einladen für den 27. Juni, dann ist wichtig erstmal, wo kann man hineinfahren. Es wird zwei Einfahrten geben. Die erste ist die Einfahrt, wo ganz besonders Autos für eine Durchfahrt zugelassen werden. Das werden Autos sein, wo ältere Leute mitfahren, die nicht mehr gehen können oder nicht weit gehen können. Da wird es eine zweite Einfahrt geben. Sie werden beschildert sein. Diese Einfahrt führt direkt zum Parkplatz. Dort darf man dann sein Auto stehen lassen und darf dann gehen und die Projekte beschauen.
4: Also wie gehört, es gibt ein sehr volles Programm. Herr Friesen, wann genau geht es da los? Und laden Sie doch abschließend noch einmal mit konkreten Angaben ein.
5: Der Samstag ist so geplant, dass ab 8 Uhr die Leute eingeladen sind, rumzugehen, kennenzulernen, zu genießen. Den Tag, die Gespräche, den Austausch, das Essen, was angeboten wird. und den ganzen Tag da verbringen oder zwischendurch wegfahren und wiederkommen, wie jeder will. Es ist dann geplant, diesen Tag mit einem großen Lagerfeuer abzuschließen, ab 17 Uhr. Dazu bringe man sich bitte Stühle mit oder Mate auch. Und dann werden Geschichten sozusagen gebündelt, die am Tag erfahren wurden. Oder auch, es sind da ein paar Kenner, Experten eingeladen, die dann Geschichten erzählen werden aus den früheren Jahren von diesem Ort, aber von der ganzen Einwanderungsgeschichte. Also es ist ein vollgepackter Tag mit Geschichte und dazu sind alle eingeladen, sich daran zu beteiligen, mitzumachen und zu erfahren, zu lernen und kennenzulernen.
4: Und noch eine letzte Frage. Vielleicht kennen ja nicht alle diesen Ort. Wie kommt man dahin?
5: Von Loma Plata fährt man 22 Kilometer Richtung Nordosten. Also man kann die Zinnergrenze entlang fahren, man kann die Nordgrenze entlang fahren, man kann auch durch die östlichen Dörfer, Gnadenfeld, Weidenfeld, Edental und so weiter fahren und man kommt dann an diesen Ort vorbei und da wird groß beschildert sein, sodass man nicht vorbeifahren muss.
4: Vielen Dank, Herr Friesen und Herr Hiebert, für das Gespräch.
6: Sehr gerne.
1: Sie hörten Uwe Friesen und Levi Hiebert im Gespräch mit Korrespondentin Lotte Wiens. Es ging um die bevorstehenden Feierlichkeiten zum 99. Jubiläum der Kolonie Menno. Am vergangenen Wochenende wurden offiziell die letzten Spiele des Menefepa der Auswahlmannschaften gespielt. Unsere Korrespondentin Hildegard Batista war vor Ort und hat für uns einen Bericht vorbereitet.
7: Am vergangenen Sonntag fanden die letzten Spiele des Menefepa Volleyballturniers in der Sporthalle des MSV statt. Bei den Damenmannschaften hatte sich der MSV bereits im Vorfeld den ersten Platz gesichert, ebenso der FSV für den zweiten Platz. Das Spiel der Herren zwischen PSV und DBN entschied über die Plätze 3 und 4, nachdem der PSV das Spiel in der ersten Runde gegen den DBN verloren hatte. Obwohl der PSV die Partie diesmal für sich entscheiden konnte, hatte diese Mannschaft insgesamt einen Spielsatz weniger gewonnen als der DBN, sodass der DBN auf Platz 3 und der PSV auf Platz 4 landete. Im Spiel zwischen MSV und FSV ging es um den ersten Platz, nachdem der FSV das Hinspiel gegen den MSV gewonnen hatte. Mit einem 3:1 sicherte sich der MSV nun die Punkte. Da zwischen beiden Mannschaften ein Punktegleichstand besteht, wird ein Entscheidungsspiel ausgetragen, um den ersten und zweiten Platz festzulegen. Nach den Spielen am Sonntag traten die Damen- und Herrenmannschaften auf, wobei der Meister und Vizemeister der Damen ihre Auszeichnung erhielten. Präsident von Menefepa, Randolf Götz.
8: Ich glaube, ihr seid schon aufgestellt auf dem Ende. Wir werden 4-3-2-1 auftreten. Der Lolita Sportverein, soweit ich verstehe, ist auch laut Statut heute nicht dabei. Sie brauchen nicht, weil sie nicht spielen. So, trotzdem wollen wir erst die Damen auftreten, danach auch die Herrenmannschaften. Auf dem vierten Platz in Femenino, gracias por el aplauso, der Paratolo Sportverein. Auf dem dritten Platz der Deportivo Boquerón de Neuland, bitteschön. A las Vice-Campeonas Fernheimer Sportverein, bitteschön. A las Campeonas 2026 Menno Sportverein Loma Plata. Danach wollen wir auch die Herren-Equipos reinrufen. Auf dem vierten Platz der Paratolo Sportverein. Auf dem dritten Platz der Deportivo Boquerón de Neuland. Beide Mannschaften haben 9 Punkte. Beide Mannschaften haben 3 Spiele gewonnen. Der Paratolo Sportverein hat 9 Sets gewonnen und 16 verloren. Der DBN hat 10 Sets gewonnen und 16 verloren. Durch einen Setsunterschied ist Neuland Dritter und Paratolo Vierter. So, mucha paridad. Felicidades por el partido que hicieron hoy. 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Gracias por el aplauso. 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Da will ich mal einmal bitten, dass Fernheim und Loma Plata sich hier auch aufstellen kommen. Ihr kriegt heute noch nichts hier. So, liebe Leute, nächsten Samstag, 27. Juni, 19.30 Uhr, seid alle hier, dann spielen Fernheim und Loma Plata Extraspiel. Von Menefepa aus will ich mir bedanken beim Deportivo Boquerón Neuland,
9: Hans-Peter Franz, Präsident, an euch und deine Direktiva, Adolf Kauenhohen und an all deine Direktiva, Männersportverein. Danke DBM, danke MSV für die super Organisation von diesem Menefepa Primera. Also, es gilt eine Anerkennung an euch Sportler, an den Trainern und auch an all die Leute, was auf den Vereinen so tapfer arbeiten, damit dies hier alles immer so vorbereitet ist. Wir wollen uns auch wieder und auch gerne bedanken an den Präsidenten der Kooperativen, an Herrn Andreas Renz von der Kooperative Neuland, Ronald Reimer von der Kooperative Czorbice, Herr Frank Rempel von der Kooperative Fernheim, dass ihr immer wieder dabei seid, nicht nur mit
10: The clock is 8.

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0: Tjenja Verwalt sich. In einem von euch im Programm Tjenja Frage, mit Zucker bestreit war er mit Peter, Peter Beutmann.
1: Ja.
0: Heute mal, hast du dir mal so gelacht, oder hast du mal so lachen musst, dass du dir ein Buch bieten musst?
2: Ein Buch bieten tät ich mir nicht, aber der Buch tät mir schrecklich weh.
0: Ja.
2: Nur dem Lachen. Er kriegt meist nicht mehr Luft von davon lachen.
0: Wir haben mal kurz aufhängen mit der Frage, was wir gekriegt haben. Sonst kann man ja die Frage tischhalten, aus nur über WhatsApp, oder über E-Mail, oder über YouTube-Kommentar, über alles. Und von dort haben wir eine Frage von Maria Leuven in Bolivien.
2: Und wir haben darüber nicht gelacht.
0: Wir haben nicht, das ist nicht ernste Sache.
2: Oh, ja.
0: Hör ich mal, was sie sagt, oder fragt. So, Spiel wird auf.
3: Hallo. Die Frau, als hat man bloß über Spuß lachen. Er lacht man auch bloß mal, über ohne, was nicht Spuß aus.
0: So, dat man bloß über Spuß lachen oder auch mal über was anderes. Dort ist die Frage.
2: Jo.
0: Ja. Du sagst, du hast mal gescheit gelacht, dass du das Buch wollte?
2: Das passiert mir einmal.
0: Ja? Wie das für Spuß oder einfach so?
2: Es ist beides gewesen.
0: Aha.
2: Also, einfach so lachen, sagt man im Russischen, im Deutschen und Plauditschen, weiß ich dort gar nicht, aber der Russe sei, ich wollte erst mal Russisch sei.
0: Na, sag mal.
2: Smech bis Pritschine, Priznak Duracine.
0: So, nun mach mal deutlich.
2: So, nun wollte ich dort versetzt ja Plauditsch zu ihr was sagen. Lache ohne Grund, wie ist deine Dummheit?
0: Aha.
2: So, also wie Menschen, wie Motte oder wie haben meistens einen Grund zum Lachen.
0: Ja, doch mal. Das ist gut.
2: Doch wahr, sagt er, die läuft mir doch noch nicht. Jo?
0: Nee, ich sei doch wahr, fehlt's. Ich habe all kleine Kinder lachen gesehen. Und ich sei dann immer, der lache fehlt, sie freuen sich mit der Säune.
2: Jo?
0: Ja, aber ein Mensch fängt ja so vom 3 Feuermonat an zu lachen.
2: Ich würde sogar sagen, ja.
0: Euer Frinteln, da ist ein Bild.
2: Ja. Aber so richtig lache, dass der Buck in Wallen kommt. Du hast dann so ein Bild lauter.
0: All ein Bild lauter.
2: Ja,
0: und vielleicht lautet miese Schmack, dass die...
2: Die beste Schmackste. Nee,
0: da wurde sich frei. Ja, nur lachen sie.
2: Ja. Die beste Schmackste im Darm.
0: Wollt ihr allein pflanzen im Darm gehen?
2: Jo. Also jetzt, wir haben was zu lachen. Lachen bloß Menschen.
0: Oberflächt.
2: Hast du noch nie müssen Piet lachen sein? Ne?
0: Nee, heute noch nicht. Noch nicht. Wirklich lachen oder?
2: Man sagt die Lachen.
0: Mhm.
2: Und wenn man dort mit diesem Weite anschaut, dann kann man dort mehr denken. So richtig Weite, der dort China.
0: Also mir hat sich dort einmal gehört, wann viel Enter im Wasser sind, ja? Und dann, wann die ihre Schnabel da haben, dort die auch lachen. Und aus der wirklich lachen, oder miesig da bloß hier, der...
2: Weiß ich nicht.
0: Ja.
2: Frost steht, Tiere haben auch Gefühl. Und ich denke auch ein Gefühl von Freude.
0: Ja. Vielleicht. Oder? Lachen, tschüss mal, Lachen und Freude hängt auch viel Typ, ja?
2: Aber so, ja.
0: Ist nicht dort selbst hier?
2: Nee.
0: Und
2: nee.
0: Doch hängt auch sehr Typ.
2: Ich würde sagen, Freude wird ohne Lachen gehen.
0: Ja.
2: Lachen ohne Freude wird meist nicht gut.
0: Aha.
2: Ist meine Meinung, ja.
0: So, Lachen. Ist das nur was gehört oder nicht so sehr gehört? Oder was ist überhaupt Lachen?
2: Ich muss dort.
0: Was ist dort?
2: So.
0: Was meinst
2: du? Wenn ans Tjarpa lachen dort. Ans Tjarpa dort die Lachen, oder?
0: Dort dort die Tjarpa mehr als bloß das Müll, ja?
2: Ja.
0: In der Uwe.
2: Ich kann jetzt...
0: Ja, das ist Grenzen.
2: Nicht so recht jetzt Lachen, ja. Aber wenn wir lachen, dann bewegt sich uns Buck. Dann wollen wir rot im Gesicht. Meistens.
0: Ja.
2: Nicht alle. Bei mir dann immer der Rede.
0: Aha.
2: Ja.
0: Rot worden?
2: Ja. Das sitzt bloß.
0: Wie sitzt du das?
2: Und was wichtig ist, wenn uns Tjarpa lachen geht, wenn wir lachen, denn uns Tjarpa ist sie von einem Menschen nicht zu Tränen so, dann wird fehlt im Tjarpa ein Bewegen gesagt, was eigentlich ohne Lachen so nicht passieren wird.
0: Ja, ein Doktor sagt mal, beim Lachen dünnen bei uns 17 Muskeln im Gesicht.
2: Nicht bloß, ja.
0: Sich bewegen.
2: Ja.
0: Und tachen dich am ganzen Körper.
2: Ja.
0: Und dort alles tätig.
2: Richtig.
0: Für Lachen macht Mäut.
2: Aber ja. Es gibt Menschen, die mit sehr lachen, wenn sie gechüttelt wurden.
0: Ja.
2: Und dort kann sogar so weit führen, dass dieser Mensch dort echt krank war.
0: Hm. Lachen wir krank?
2: Die fangen an zu stottern.
0: Aha.
2: Wenn so sieht meine Oma mich.
0: Aha.
2: Ich hat niemals ausgeprägt.
0: Einer kann ja sich auch dort lachen, ja?
2: Na ja, dort.
0: Aber kannst du denn dort so gesagt worden,
2: dort ja? Dort kann ich sehr gut, ja. Und vielleicht würde ich mich wünschen, beim Lachen zu sterben, ich weiß nicht.
0: Mhm.
2: Aber Lachen verrecht ich frei, ob dort, wo du noch kommst.
0: Ja. Ja. Ich frage mal nur, wer ist dort, kann einer wörtlich sich dort lachen? Und dat, ja, das geht.
2: Wer ist dort?
0: Ja. Das sei kluge Menschen.
2: Okay.
0: Wenn es damit ütchen. Fehlst, die Charpa, die streint sich dabei an.
2: Oh ja.
0: Ja. Und wenn du mit irgendeinem Charpa Probleme hast, wenn nicht euer streint soll war, kann sein, dass das Hort oder, mhm. oder die Lunge oder sonst irgendwo. 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

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In diesem Programm gehen wir ab die Fragen an, was ihr ans Tisch hättet. Und wenn ihr uns auch an den Tisch hättet wollt, dort könnt ihr ganz leicht über WhatsApp machen. Die Nummer dafür ist plus 49, das ist die Firewall für Deutschland, und dann 5231 500 598.

0: 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Nun verabschiedet mich von Jünd, ich wünsche Jünd einen gesegneten Tag,
1: bleib gesund und
0: bleib nicht schwierig.
1: 30 Minuten.
2: Guten Abend, willkommen zu diesem Plattdeutschen Nachrichtendienst, die begrüßt hier Christoph. Wir haben von der Uhr Madweg, den 24. 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Der Tankstätte-Betreiber Shell hat bekannt, dass sie ihre Preis für Diesel von diesem Madweg an Raufsaaten wählen. 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Der normale Diesel, auch Gasöl Typo 3 genannt, wird von 8.930 ab 8.200 Liter raufgehen. Das entspricht ein Drehgang von 730 Guaranis oder 8,2%. Der Premium-Diesel wird von 10.650 ab 10.100 Liter raufgesaat. Hier beträgt die Preisreduzierung 550 Guaranis oder 5,2%. Nur die deutliche Preisverheicherung von den vergangenen Monaten ist das eine von den ersten größeren Preisraufsaatungen beim Diesel. Vorher wäre der Brennstoffpreis wegen der Spannungen und Konflikte im Norden Osten ziemlich gestiegen. Inzwischen hat sich der internationale Markt wird beruhigt, wird nicht der leere Preis für das Nestor Vicendas, der CEO von Reisen, den Shell-Lizenznehmer in Paraguay, erklärt, dass Preisverteile und der Kunde wiedergegeben wurde, wenn die Bedingungen auf dem internationalen Markt das teilte. 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Du weißt, kenne sich der Preis auch in Zukunft verändern, je nachdem, wie sich der Leo auf den Weltmärkten entwickelt. Die Landwirtschafts- und Malchutstellung Coprolanda 2026 fängt vom 1. bis zum 3. 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Die Utstallung gilt als eine von der wichtigsten Veranstaltungen von der Malch- und Viehwirtschaft vom Land. Ab dem Utstallungsgelände um Kilometer 220 von der Route 2 wurde Unternehmer, Produzenten und Fachlied ihre nächsten Produkte, ihre Technologie und ihre Dienstleistungen präsentieren. Gewesen wird unter anderem moderne Technik für die Landwirtschaft, Lösungen für die Marktproduktion, sowie auch neue Entwicklungen in der Tierzucht. Dem Programm gehören auch Pferde, Schulungen und Wettbewerbe in der Bewertung von Tieren. Bütterdem sollen Experten aus Paraguay, Brasilien, Argentinien und weitere Länder erweitern mit den Besichersteilen. Die Veranstaltung wird Produzenten der Möglichkeit, Erfahrungen auszutauschen und neue Geschäftskontakte zu machen. 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Der Stromverbrauch in Paraguay ist in den ersten 5 Monaten vom Jahr 2020 deutlich gestiegen. 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
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Von dem Wetter von der Kolonie Sommerfeld in Umgebung informiere ich dort die Wetterdienste für morgen Donnerstag eine Lechtemperatur von 3 und eine Höchsttemperatur von 16 Grad Celsius vorhergesehen. 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Dankeschön für die Anschalte. 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

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Hiermit kommt das von unserem Programm «Was sagt die Bibel?» zum Ende. Und wir hoffen, dass das von unserem Programm gut zum Sehen gewesen ist. Und hier wird nie in der Bibel lernen können. 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Auf Wiederhören.

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0: Klok is al met 30 minuten.
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Wenn ihr dieses Programm mit dem Sehen seid, lasst uns doch weiter. 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Und wenn die Frauen oder Bemutungen zu der vondöchschen Sendung haben, schreibt uns. 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

0: The clock is 12.
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0: Die Glocke ist 12 mit 30 Minuten.
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0: The clock has eind.
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Auf dem goldenen Weg zum Leben wird die Bürde sanft und leicht. Hinter Wolken, die da schweben, glänzt das Licht, das nimmer weicht. 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

Dankeschön für die Anschalte. Du hörst hier Tim Kaffee und Mate. Mein Name ist Christoph. Dankeschön, dass ich dich hier treffen darf. Ich wünsche dir einen schönen Tag. Abwarten hier.

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0: So schaute ich Minchens Schelte und den aufgewärmten Bohnen, die mein Magen nach den drei dicken Wurstbroten gut entbehren konnte, wohlgewappnet entgegen. Als ich zu Hause anlangte, konnte ich noch einmal aufatmen. Ich schien einen Glückstag zu haben. Minchen war nämlich gar nicht da. Und daher gab es auch keine Schelte wegen meines Ausbleibens. Sie war zum Missionskränzchen gegangen und würde erst zum Abendessen wieder zurückkehren. »Sie hat dich gar nicht vermisst«, berichtete Karl. Sie hatte es eilig fortzukommen, und artig war sie wie ein Ohrwürmchen. Ich staunte. Dieser Stimmungsumschwung war mir unverständlich. »Ich weiß auch warum«, fuhr Karl behaglich fort. »Du willst doch nicht etwa Vater wieder etwas von ihr erzählen?«, fragte ich erschrocken. »Ich denke nicht dran«, wehrte mein Bruder ab. »Aber sie ist bange in der Dunkelheit, hier den Heckenweg heraufzukommen. Besonders da unten neben den Erlenbüschen ist es ihr gruselig. Wilhelm und ich sollen sie punkt 6:30 dort abholen.« »Da hat sie sich an den richtigen, tapferen Helden gewandt«, meinte ich spöttisch. »Das glaube ich nicht, dass Minchen sich fürchtet.« »Das kannst du mir nicht weismachen. Denk doch, wie Mutter sogar im Stockfinstern mit dem Räuberhauptmann den Heckenweg gegangen ist und kein bisschen Angst hatte.« »Ja, unsere Mutter«, rief Lenchen, »die sagt, wenn wir von Furcht sprechen, ist Gott für mich, so trete gleich alles wider mich. So oft ich sing und bete, weicht alles hinter sich. Minchen ist nicht Mutter.« »Minchen ist aber auch so fromm«, wandte ich ein. »Sie singt und betet auch so viel.« »Hm«, erwiderte Wilhelm bedächtig. »Aber es ist ein Unterschied, ob wir viel Lieder und Bibelstellen kennen oder ob wir wirklich im Herzen fromm sind. Das kann ich nicht so erklären, aber ihr wisst wohl selber, was für ein Unterschied zwischen Mutter und Minchen ist. Und ob wir das wussten. Und heute weiß ich es noch besser, dass, wie der Apostel lehrt, Christus liebhaben viel besser ist als alles Wissen. Damals aber widersprach ich noch. Vielleicht weniger aus Überzeugung, sondern eher aus der Lust zum Widerpart halten, wie sie mich oft gegenüber meinen größeren Brüdern überkam. »Minchen ist auch nicht bange«, behauptete ich. »Und wenn da unten sogar ein Gespenst stände, so würde sie mit ihrer hellen Stimme ein Lied singen und daran vorbeigehen.«
1: »Meinste«, brummte Karl.
0: »Gespenster gibt es ja gar nicht«, piepste unser Jüngster, der Hermann, dazwischen. Auf einmal lachte Karl vor sich hin. »Was hast du?«, fragte ich. »Oh, mir fällt etwas Lustiges ein«, gab er grinsend zur Antwort. »Was denn, was denn?«, fragten wir. »Etwas Lustiges hört man immer gern.« »Wir holen Minchen ab, wie wir versprochen haben. Wir holen sie alle ab«, erklärte er. »Aber wisst ihr wie? Als Gespenster.« »Sollen wir dort unten an den Erlen Hu oder Bö schreien?«, fragte Alwine. »Und dafür knallt sie uns dann ein paar. Ich danke. Ist ja Quatsch.«
2: »Ist kein Quatsch«, widersprach Karl. »Hört doch mal erst zu.« Wir steckten die Köpfe zusammen.
0: »Wir holen jetzt schnell unsere Betttücher«, schlug Karl vor. »Jeder nimmt einen Besen oder Schrubber oder eine Stange aus dem Keller dazu mit. Drunten am Erlenbusch hängen wir die weißen Laken über die Besenstiele.«
2: »Aber erst, wenn Minchen kommt«, fiel Alwine ein, »sonst erschrecken wir am Ende fremde Leute, etwa so einen Arbeit aus Bodes Fabrik da unten.«
1: »Der lässt sich nicht erschrecken«, beschwichtigte Karl.
0: »Nein, aber er verhaut uns nach Strich und Faden«, stimmte Lenchen unserer Alwine bei.
2: »Nun, natürlich erst, wenn Minchen kommt«, gab Karl zu. »Einer muss etwas weiter unten Posten stehen und pfeifen, wenn er sie in der Ferne sieht.«
0: »Dann kann der ja nicht mitmachen«, wandte ich ein.
2: »Am besten übernimmt Wilhelm das«, bestimmte Karl. »Der kann so rasend schnell laufen, der saust dann wieder blitz zu uns herauf, wenn er Minchen auftauchen sieht.«
0: Wilhelm schien mit diesem Auftrag einverstanden. Er nickte wenigstens vor sich hin.
2: »Ja, und dann?«, erkundigte ich mich.
0: Karl überlegte. »Dann machen wir alle mit den weißen Tüchern vor Minchen eine Verbeugung und quietschen oder brummen.«
2: »Ich weiß was«, mischte sich da unser stilles Lenchen ein. Alwine mit ihrer tiefen Stimme brummt. ganz dunkel. Annchen piepst ganz hoch. Karl und Wilhelm brüllen mit ihren rauen Männerstimmen. Ich quieke wie ein Schweinchen und Hermann quäkt wie, na, wie er immer quäkt. Nicht wie immer, wehrte Wilhelm ab. Daran könnte Minchen ihn erkennen. Dann soll er blöken wie ein Schaf, meinte Alwine.
3: Sind wir denn die Bremer Stadtmusikanten? Fragte Hermann gespannt.
2: Was sollen wir denn brummen und piepen und brüllen? Wollte Alwine wissen.
3: Ja, was denn?
2: Wir überlegten alle.
3: Nun sag doch schon was, drängte Alwine.
2: Da fiel mir etwas ein.
3: Ich weiß, was wir brummen und quieken und quaken, verkündete ich.
2: Alle 7 Jahre kommen 7 Geister.
3: Mein Vorschlag fand Anklang.
2: Wir sind aber keine 7, widersprach zwar unser Jüngster.
3: Meinst du, sie zählt uns? Spottete Karl.
2: 7 klingt besser, erklärte ich.
3: Mit ihr selber sind es 7, zählte Hermann an den Fingern.
2: Nun los, sonst wird es zu spät, feuerte ich Karl an. Wir stürmten in die Schlafzimmer, rissen die Laken aus unseren Betten, stopften sie zusammengeknufft unter den Arm, polterten in die Küche, den Keller, kehrten mit Besen, Schrubbern, 2 Latten, einer Bohnenstange zurück, und dann ging es Heidi den Berg hinab. Wilhelm rannte uns allen voraus. Kaum standen wir außer Atem und mit wildem Herzklopfen unter den Erlenbüschen, da kam Wilhelm schon wieder heraufgehetzt. Und nun hörten wir schon aus der Ferne Minchens gefühlvolle Stimme.
4: Gute Nacht, liebste Adele, und vielen Dank für die Begleitung.
3: Vorwärts, raunte Karl. Im Nu hatten wir die weißen Tücher um uns geschlagen und sie mit Besen, Schrubbern und Stangen hoch über unsere Köpfe gereckt.
2: Minchens schlanke Gestalt tauchte auf, kam näher.
3: Los,
2: kommandierte Karl leise. Feierlich langsam beugten sich die weißen Geisterhäupter nach vorn. Und zugleich setzte der Geisterchor ein. Hoch, tief, rau und heiser, piepsend, quäkend, blökend.
5: Alle 7 Jahre kommen 7 Geister,
2: quiekte ich als Erste.
6: Alle 7 Jahre kommen 7 Geister, fiel Wilhelms Brummbass ein.
7: Alle 7 Jahre kommen 7 Geister, murmelte Alwine dumpf.
2: Und dann ertönte der 6-stimmige Kraus immer wieder.
5: Alle 7 Jahre kommen 7 Geister.
2: Ein geller Schrei antwortete wie ein Sopransolo. Und stolpernd, schreiend, mit beiden Händen den Rock hochhaltend, um besser vorwärts kommen zu können, raste Minchen wieder bergab.
3: »Marsch zurück«, befahl Karl. »Schnell, schnell! Sie ist in Buddes Fabrik gelaufen. Gleich kommen ein paar Arbeiter und schauen nach, was sie hier so erschreckt hat.«
2: Wir rannten kaum weniger schnell als unsere große Schwester, aber nicht wie sie bergab, sondern bergauf, nach Hause. Vielleicht hatten wir auch ebenso große Angst wie sie. Vielleicht kam es auch von dem Berganhetzen, dass mein Herz so wild hämmerte. Nun fing auch noch unser Hermann an, laut zu brüllen. Lenchen quiekte schrill auf. Sie hatte sich in ihr Leintuch verheddert und war hingefallen. Karl packte sie unsanft am Arm und riss sie hoch. Wilhelm nahm Hermann an der Hand und zog ihn mit. Sein Leintuch schleifte wie eine Schleppe hinter ihm her.
3: »Wie sollen die Betttücher bloß wieder sauber werden?« jammerte ich.
2: Daran merkt Minchen sofort, dass wir es waren.
3: »Quatsch nicht lange, lauf«, mahnte Alwine.
2: Wir waren kaum wieder in unserer Wohnstube angelangt. Die schmutzigen Laken hatten wir flüchtig in die Betten gestopft. Da hörten wir laute Männerstimmen vor der Haustür. Es klopfte. Wir schraken zusammen.
3: »Geh du! Geh du!«
2: So forderten wir uns gegenseitig auf. Schließlich gab mir Wilhelm solch einen kräftigen Stoß, dass ich beinahe von selbst in den Flur und an die Haustür gelangte. Als ich mit bebenden Händen öffnete, prallte ich erschrocken zurück. Ich hatte nichts Gutes erwartet, aber das...
3: das doch nicht. Totenblass hing Minchen zwischen zweien der kräftigen Arbeiter aus Buddes Fabrik. Sie hing tatsächlich. Ihr Kopf, ihre Arme, ihre Beine, alles hing kraftlos und leblos. Sie kam mir vor wie ein Gehängter. Ihre Füße berührten den Boden nicht.
8: »Nun stau nicht lang, Wicht!« schnauzte mich einer der großen, rußgeschwärzten Männer an.
9: »Dös nicht! Zeig uns lieber, wohin wir deine Schwester bringen sollen. Die muss sofort ins Bett. Die ist krank. Nervenfieber hat sie oder sowas. Geschrien hat sie mir nicht hier Scheid, als sie bei uns in die Fabrik reingestürzt kam. Sie war schon nicht mehr klar, hat von Geistern und sowas gefaselt.«
3: Ich stolperte vor ihnen her, stieß Minchens Schlafzimmertür auf, wies stumm auf ihr Bett. Ich zitterte am ganzen Körper. Die anderen Geschwister drängten nun auch hinzu. Sie waren so totenblass wie Minchen. Und ich glaube, sie zitterten und bebten genauso wie ich.
9: »Nun staunt nicht, döst nicht«,
3: knurrte der handfeste Arbeiter wieder.
9: »Legt eurer Schwester einen nassen Umschlag auf den Kopf. Das hilft beim Fantasieren. Und dann, Dalli, Dalli, einer von euch zum Doktor.«
3: Im Nu war Karl verschwunden. Er dachte gar nicht daran, dass er sonst immer so bange war, allein durch die Dunkelheit zu gehen und schon unzählige Male Mutter gebeten hatte, mich mitzuschicken, wenn er abends etwas besorgen musste. Ich lief ihm hinterher, aber ich sah ihn schon nicht mehr. So rasch war er bergab gerannt.
10: »Bring Guste mit!«
3: rief ich ihm in die Dunkelheit nach. Ob er es gehört hatte? Ich blieb im Flur stehen. Ich faltete die Hände, presste sie so fest ineinander, dass mir die Finger schmerzten.
10: »Lieber Heiland, hilf! Lieber Heiland, lass Minchen nicht sterben! Lieber Heiland, vergib uns!«
3: So murmelte ich immer wieder vor mich hin, und die Zähne klapperten mir dabei aufeinander. Ein Frieren durchschüttelte mich, überschauerte mich. Die Männer waren wieder fortgegangen. Ich blieb eine Weile im Hausflur stehen. Als ich mich endlich wieder in Minchens Schlafzimmer traute, lag sie mit geschlossenen Augen auf ihrem Bett, aber sie schlief nicht. Sie murmelte vor sich hin, schrie ab und zu auf. Meine Geschwister schauten mit entsetzten Augen auf sie herab.
10: »Träumt sie?«
3: fragte Hermann ängstlich und fasste nach meiner Hand. Lenchen schüttelte den Kopf. Sie beugte sich zu Minchen herab.
10: »Willst du etwas sagen?« fragte sie gedämpft. »Die Kinder, der Hut, die Flammen, oh die Flammen«,
3: flüsterte Minchen.
10: »Ich kann wirklich nicht mehr. Nein, Mutter, ich kann nicht. Vergib mir, es war nicht recht. Sieben Geister. Sieben Geister. In der Bibel steht, wenn der böse Geist das Haus leer findet, so holt er sieben andere böse Geister und zieht mit ihnen hinein. Unser Haus ist leer. Leer.«
3: Wir hatten bis hierhin schweigend gelauscht. Nun weinten wir hell auf durcheinander.
10: »Die Mutter ist nicht mehr darin«, schluchzte ich. »Ja, die Mutter«,
3: klagte Lenchen, jammerte Alwine, heulte Hermann. Wir hatten gar nicht gemerkt, dass Vater zu uns getreten war. »Nein«, sagte er jetzt hinter uns. »Der Herr Christus, den wir durch Mutter in unser Haus aufgenommen hatten.« Wir schluchzten noch lauter.
10: »Wir sind schuld, Vater«, erklärte Wilhelm tapfer. »Ja, wir sind schuld, Vater«,
3: fielen wir anderen ein. »Wir alle sind schuld«, entgegnete Vater ernst. »Ihr nicht allein, auch ich. Wir alle müssen uns unter unsere Schuld beugen. Wir alle müssen bitten, vergib uns unsere Schuld. Und nun verlass das Zimmer. Minchen braucht Ruhe.« Wir schlichen hinaus. Oh, was für eine Stunde haben wir dann miteinander in der Wohnstube erlebt. Eine furchtbare Stunde, voller Angst und Tränen, Zittern und Beben. Eine Stunde voller Reue. Aber es war auch eine fruchtbare, eine gesegnete Stunde. Denn die Heilige Schrift sagt, die göttliche Traurigkeit wirkt eine Reue, die niemand gereut. Wir weinten und jammerten nicht nur, Wir brachten unser Leid und unsere Schuld an die richtige Stelle, unter das Kreuz, und wir beteten miteinander, wie wir seit Mutter uns verlassen, nicht mehr gebetet hatten. Mir fiel ein Lied dabei ein, das sie uns gelehrt hatte. Mit zitternder Stimme hob ich an, und die anderen fielen ein und sangen leise mit. Aus tiefer Not schrei ich zu dir. Herr Gott, erhör mein Rufen, dein gnädig Ohren kehrt zu mir, und meiner Bitt sie öffne. Denn so du willst das Sehen an, was Sünd und Unrecht ist getan, wer kann, Herr, vor dir bleiben? Angespannt lauschten wir dabei auf jedes Geräusch, das zu uns aus Minchens Schlafzimmer drang. Wir hörten den Arzt kommen, hörten Gustes Stimme. Nach einer Weile, ich weiß nicht, ob eine kurze oder lange Zeit verstrichen war, trat Guste zu uns ins Zimmer. Sie setzte eine Schüssel voll Butterbrote und die aufgewärmten Reibekuchen auf den Tisch. »Esst«, befahl sie kurz. »O Guste«, rief ich ihr entgegen. »Guste«, riefen die anderen. »Schweigt und esst«, murrte sie. »Ihr braucht mir nichts zu erzählen. Ich habe im Vorbeigehen die schmutzigen Leintücher gesehen, die ihr in die Betten geknüllt habt. Ihr Ferkel, wer soll die waschen?« »Wir, wir«, erboten wir uns eifrig. »Das gäbe eine noch dreckigere Schmiere«, er wehrte Guste ab. »Natürlich muss ich mich erbarmen, ehe Minchen was merkt und sich noch mehr aufregt.« »O Guste«, rief ich wieder und umfasste stürmisch ihre breiten Hüften, »du bist ein Engel.« Sie strich mir mit ihrer rauen Hand über die wirren Haare. »Red nicht so unvernünftiges Zeug«, schalt sie. »Ich bin kein Engel, und ihr seid keine Teufel. Aber der Teufel hat sich in unsere Herzen eingeschlichen. Der muss wieder raus.« »Ist Minchen nicht tot?«, fragte Hermann angstvoll dazwischen. »Meinst du, ihr hättet sie schon tot geärgert?«, brummte Guste. »Nein, so weit ist es, Gott sei Dank, nicht gekommen. Sie hat einen Nervenzusammenbruch«, sagt der Arzt. »Sie muss einige Tage vollkommene Ruhe haben, und dann kann sie selbstverständlich auch noch nicht so schaffen wie vorher. Es war sowieso zu viel für sie. Dazu muss man auch andere Knochen haben als unser feines Mamsellchen.« Und dabei reckte sie selber ihren kräftigen Körper, dass er noch wuchtiger erschien. »Nun, es bleibt mir nichts anderes übrig, als dass ich hier einspringe«, fuhr Guste fort. »Ihr steht mir noch näher als Tante Ewertsbusch. Sie muss sich mal mit der Schwester unseres Gesellen behelfen. Sie soll später sowieso meine Stelle einnehmen, wenn ich heirate. Ich will sie noch ein oder zwei Jahre anlernen. Nun muss sie halt eine Zeit lang ohne mich schaffen. Natürlich werde ich 3 Stunden mindestens die Steine im Laden scheuern müssen, wenn ich dann wiederkomme, bis sie wieder klaren Grund haben. Naja, ich bin Komma gewöhnt.« Sie zuckte seufzend die Achseln. Doch dann hob sie ohne Seufzen ihre kräftige Rechte. »Mich könnt ihr mit paar Laken nicht in die Flucht schlagen, verstanden? Und wenn ich einen Mucks höre, dass ihr Minchen wieder ärgert...« Wir verstanden die Sprache ihrer wuchtigen Hand. Aber auch ohne dies hätten wir Besserung gelobt, hätten versprochen, uns von jetzt ab tadellos zu benehmen. Wir haben dies Versprechen gehalten. Wir waren in den folgenden 14 Tagen so sanft und artig, dass es Vater beinahe unheimlich wurde. So erzählte er lächelnd unserer lieben Mutter, als sie mit uns allen beim Wiedersehenscafé saß. Ja, oh Freude, Mutter war wieder bei uns, und mit einem Schlag war unser Haus wieder wie bisher, das sonnige Haus und unsere Familie die fröhliche Familie, wie wir von Bekannten und Verwandten bisher genannt worden waren. Und dabei war Mutter gar nicht geheilt heimgekehrt, aber wenn ihre Augen auch verdunkelt blieben, in ihr und um sie, von ihr ausstrahlend, war Licht, Licht vom unerschöpften Lichte. Wir haben ihr alle nach und nach gebeichtet, ein jeder, wie er sie gerade für sich allein haben konnte. Ich glaube, sogar Vater hat ihr gegenüber nach dem Wort des Apostels gehandelt, bekenne einer dem anderen seine Sünden. Wie leicht und froh war uns allen danach ums Herz. Als wir eines Abends wieder um Mutter geschart saßen und wir ihr unsere alten lieben Lieder sangen, da sagte ich so recht aus Herzensgrund: »Ach Mutter, du darfst nie mehr von uns gehen. Sobald du fort warst, hat sich der Teufel in unsere Herzen geschlichen.«
10: »Das macht mich traurig, Kind«, entgegnete Mutter. »Von nun an muss ich ja befürchten, dass ihr später, wenn ich nicht mehr auf Erden weile, ein Raub des bösen Feindes werdet.« »Du darfst nicht sterben«, rief ich leidenschaftlich. »Noch sterbe ich nicht«, tröstete Mutter, »und wann ich von euch gehen muss, das steht in Gottes Hand.« »Meine Zeit steht in seinen Händen. Aber einmal muss ich euch doch allein lassen. Ein Mächtigerer wird jedoch immer bei euch sein. Immer, hört ihr? Und vor ihm weichen alle dunklen Gewalten, alle bösen Mächte. Wisst ihr, wer er ist?« Sie schaute uns liebevoll mit ihren großen blauen Augen an, von denen man kaum glauben konnte, dass sie verdunkelt waren. »Wisst ihr, wer er ist?« wiederholte sie, und ihr Antlitz war so strahlend, als sehe sie diesen einen, als wäre der Abglanz seiner Herrlichkeit auf sie übergegangen und leuchtete nun auch auf unsere zu ihr aufgehobenen Gesichter. Und wir antworteten ihr freudig im Chor: »Er heißt Jesus Christ, der Herr Zebaoth, und ist kein anderer Gott, das Feld muss er behalten.«

Eine Geschichte zu Mutters Spruch von der Nächstenliebe will ich heute erzählen. Ich fühle mich von mir selber dazu gedrängt, weil sie mich so zeigt, wie ich als kleines Mädchen war und vielleicht jetzt noch dann und wann bin. Und zwar erscheine ich darin nicht gerade in einem verklärenden Licht. Alles, was uns unsere liebe Mutter lehrte, war für uns Kinder unumstößliche, unanfechtbare Wahrheit. Aber an dem Gebot, ihr sollt alle Menschen lieben, wagten wir manchmal verstohlen zu rütteln. Mutter gegenüber scheute ich mich natürlich, meine Einwände vorzubringen. Aber als ich einmal auf dem Schemelchen zu Füßen unserer ältesten Schwester Emma saß, schmiegte ich mich wie ein Schmeichelkätzchen an sie und fragte leise, »Emma, muss man wirklich alle Menschen lieb haben?« »Gewiss«, antwortete sie, »liebe deine Nächsten wie dich selbst. Das ist das vornehmste Gebot außer der Liebe zu Gott.« »Aber alle Menschen sind nicht meine Nächsten«, wandte ich stolz ob meiner Weisheit ein. »Doch«, entgegnete Emma fest, »alle. Wir wissen es bloß nicht oder wollen es nicht wissen.« »Aber das alte Fräulein Kreikeberg ist nicht mein Nächster«, sagte ich überzeugt. »Warum denn nicht?«, fragte meine große Schwester. »Weil sie so eklig ist«, erklärte ich. »Immer guckt sie so böse hinter ihrer Brille aus ihrem Fenster heraus, und wenn wir nur soeben an den Rosen zupfen, die an ihrer Mauer hochranken, oder wenn wir nur mal die Treppe vor ihrer Haustür rauf und runter hüpfen, dann klopft sie an die Scheibe und droht mit ihrem knochigen Finger. Huh, wie eine Hexe sieht sie aus!« »Für ihr Aussehen kann sie nichts«, sagte Emma. »Und wenn sie nicht mehr tut, als euch vom Rosenabreißen zu warnen und vom Beinbrechen zu behüten, so kann ich darin nichts Ekliges sehen. Das Unrecht scheint mir eher auf eurer Seite.« »Du bist genau wie Mutter«, murrte ich, und diesmal sollte das nicht solch ein Lob sein wie sonst, wenn ich diese Bemerkung machte. »Hoffentlich werde ich ihr immer ähnlicher«, entgegnete Emma lächelnd und durchaus nicht gekränkt. Ich stand enttäuscht von meinem Schemelchen auf und ging hinaus. Meine Liebe zu dem alten Fräulein Kreikeberg war durch dies Gespräch nicht gewachsen, noch nicht einmal aufgekeimt.

In jenen nebligen Novembertagen grassierten nicht nur Husten, Schnupfen und andere Erkältungskrankheiten, die man heute als Grippe und damals als Influenza bezeichnete. Eine andere Krankheit war auch wieder aufgetaucht. Eine besondere Art. Eine Unart, die so alt ist wie die Türklopfer und Hausklingeln. Wenn die Schuljugend in der Dämmerung nach Hause ging oder lief, wurde hier ein Türklopfer in Bewegung gesetzt, dass es dumpf durch die stillen Straßen dröhnte. Dort, an dem blank geputzten Griff einer Klingel gezogen, die mit lauter Stimme grell daherschmetterte. In meiner Klasse trat diese Seuche am heftigsten auf. Sie steckte sogar die stillsten und artigsten Kinder an. Täglich wurde sich gerühmt, wo sie am Abend vorher geschellt, gepocht, geklingelt hatten. Täglich wurde geplant, wo sie ihre Tapferkeit weiter erproben wollten. Diese seltsame Krankheit schien mit einem Fieber verbunden zu sein, das die vernünftigsten Köpfe verwirrte. Ob die erregende Spannung, die damit verbunden war, mit dem heimlichen Heranschleichen, dem raschen Ziehen an den Klingelgriffen, dem Hinwegrasen, der Gefahr, erwischt zu werden, derart lockte und anreizte? Ich habe lange nicht mitgetan, selbst als die ruhige, besonnene Lydia Weber zu guter Letzt oder schlechter Letzt angesteckt wurde und sich erdreistete und aufraffte, an ihrem eigenen Klingelzug zu zerren. Ich will mich nicht rühmen. Dieses prickelnde Verlangen, Verbotenes zu tun, war auch in mir geweckt. Der Gedanke an Mutter mag mich, wie mein ganzes Leben lang, bei mancherlei Versuchungen, eine Zeit lang bewahrt haben. Aber so gefestigt war ich noch nicht, dass ich bis aufs Blut widerstanden hätte. Warum ich mich nicht dazu aufraffte, das war kein Verdienst, sondern das lag zum großen Teil daran, dass ich mich einfach nicht aufraffen konnte. Ich war so klein, dass der Pfarrer kurz vor meiner Konfirmation noch scherzend riet, ich sollte zur Einsegnung ein Fußbänkchen mitbringen. Und ich als 18-Jährige zu meiner inneren Entrüstung noch oft von Fremden mit »Du Kleine« angeredet wurde. Vor den alten Häusern unserer Stadt waren meist Freitreppen. Die mussten erst erstiegen werden, um den Klingelzug zu erreichen. Meine größeren Mitschüler gelangten mit einem Recken ihrer Arme, höchstens mit einem kleinen Sprung so hoch. Ich aber hätte erst die Stufen hinaufklimmen

0: Hahaha, hoho, lachten die anderen. Ich wurde zornig. Natürlich kann ich so hoch reichen, rief ich. Und feige bin ich auch nicht. Ich schelle sogar dort, wo ihr euch gar nicht traut. Bei Fräulein Kreikeberg schelle ich. Ja. Ich schaute mich triumphierend um. Die anderen staunten ungläubig. Bei der ollen Hexe? Da traust du dich doch nicht, meinte Gustav Wippermann. Und ob ich mich traue, versicherte ich stolz. Ihr werdet sehen. Werden wir auch, versprach Lebrecht. Aber erwischen lassen wir uns nicht von dem alten Drachen. Wir bleiben an der Straßenecke stehen und beobachten. Du kannst uns nichts vormachen.
1: Will ich auch nicht, antwortete ich schnippisch und reckte meine kleine Stupsnase keck in die Luft. Und dabei war mir recht bänglich ums Herz. Ich sah vor mir die hohe Treppe vor Fräulein Kreikebergs schieferbeschlagenem Haus. Bis ich all diese Stufen wieder heruntergeeilt war, hatte mich die schreckliche Alte gewiss schon von oben herab mit ihrem Krückstock geangelt. Oder ich war so hastig vor lauter Angst, dass ich holterdiepolter mit meinen kurzen Beinen die hohen Stufen herunterstolperte und auf meiner Nase lag. Wie sollte ich diesem Schrecklichen entgehen?

0: In der kommenden Unterrichtsstunde war ich so unaufmerksam, dass mich der Lehrer mehrmals tadelte. Plötzlich zuckte ich auf. »Ich weiß was«, rief ich halblaut.
1: »Das freut mich«, lobte unser Lehrer. »Bisher hast du an diesem Nachmittag noch wenig gewusst, Annchen. Was weißt du denn jetzt? Was ist dir eingefallen?«
0: Ich schwieg verwirrt, errötete heiß. Die anderen grinsten. Oh, denen wollte ich es nachher schon zeigen. Aber ich konnte jetzt unmöglich dem Lehrer verraten, was ich für einen Geistesblitz gehabt hatte. Es war mir nämlich eingefallen, wie ich den Klingelzug an der Haustür erreichen konnte, ohne die hohe Treppe hinaufzusteigen. Ich hatte nachdenklich zum Fenster hinausgeschaut. Und dabei hatte ich festgestellt, dass es regnete. Nun würde ich nach dem Unterricht die paar Schritte zu Kommerzienrat Wittenstein laufen, wo meine Schwester Minchen seit ihrer Schulentlassung als Zofe wirkte. Minchen wusste, wie leicht ich mich erkältete und wie Mutter oft in Sorge um mich zartes Dingelchen war, wenn ich wieder so hustete. Darum musste Minchen mir, allein Mutter zuliebe, einen Schirm leihen. Gerade waren diese hohen, dünnen Schirme mit den langen Krücken und den gebogenen Griffen aufgekommen. Unser feines Minchen hatte solch ein modernes Wetterdach. Und damit würde ich ohne Mühe den Klingelzug erreichen. Als wir das Schulhaus verließen, erklangen einige bedauernde: »Oh, wie es regnet!« Ich war nicht traurig darum. Ich hatte schon befürchtet, der Regen könnte wieder aufhören. Ich lief so schnell ich konnte.
2: »Wohin willst du?« rief mir Lebrecht nach. »Glaub nur nicht, dass du uns auskneifen kannst.«
0: Ich wandte mich um.
2: »Ich denk nicht dran. Ich hol nur eben einen Schirm bei meiner Schwester.«
0: »Wir warten auf dich, und wenn's noch so regnet«, versprach August. Nun schellte ich zuerst einmal ordnungsgemäß an dem stattlichen Haus des Kommerzienrats. Minchen war nicht gerade entzückt von meinem Besuch.
2: »Was willst du denn?« fragte sie erstaunt, als sie mir öffnete.
0: »Ich habe jetzt keine Zeit. Die Damen sind für heute Abend eingeladen. Da habe ich noch viel zu tun, beim Anziehen helfen, Frisieren, alles Mögliche.«
2: »Gib mir nur rasch einen Schirm«, bat ich. »Es regnet so und ich bin schon erkältet.«
0: Beinahe wäre mein Plan misslungen. Minchen wollte mir ihren alten, kurzen Schirm leihen.
2: »Der ist gut genug«, bestimmte sie.
3: »Den hat Frieda eben mitgenommen.«

0: da die Köchin aus ihrer Küche. »So muss ich denn meinen guten Herr geben«, seufzte Minchen und schien selber gerührt von ihrer Opferbereitschaft. Was sie aber nicht abhielt, zu drohen: »Wehe dir, wenn etwas drankommt.« Ich vergaß zu danken, so eilig hatte ich es. Minchen schaute mir nicht nach, sonst wäre sie erstaunt gewesen, denn den Schirm öffnete ich gar nicht. Richtig. An der Hausecke lauerten Lebrecht, August und Gustav auf mich. Die anderen hatte der Regen nach Hause getrieben. Wie froh wäre ich gewesen, wenn diese drei weniger wetterfest und auch verschwunden gewesen wären. Doch nun gab es kein Zurück mehr. Ohne sie eines Blickes zu würdigen, rannte ich auf Fräulein Kreikebergs Haus zu. Mit hoch erhobenem Schirm angelte ich nach dem Klingelgriff. Ich erreichte ihn, hing den Schirmgriff in den Messingring, zog. Die Glocke ließ ihre gelle, blecherne Stimme ertönen.
1: »Sie hat wirklich gezogen«, rief Lebrecht aus der Ferne. »Los jetzt, abhauen!«
0: Die Burschen rasten ab, und ich wollte auch in die schützende Dunkelheit entweichen. Doch was war das? Oh weh, der Schirmgriff ließ sich nicht aus dem Klingelgriff lösen. Ich zog, die Glocke schepperte Sturm. So, nun hatte ich den Schirm in der Hand, aber der prächtige Griff mit der Perlmuttverzierung hing dort oben in unerreichbarer Ferne. Ich starrte hinauf und wusste mir keinen Rat. Ich durfte nicht mit halbem Schirm fortlaufen, aber konnte ich hier ausharren? Ich war verzweifelt. Und da, kaltes Entsetzen überlief mich, legten sich zwei knochige Hände auf meine Schultern. Fräulein Kreikeberg hatte mich erfasst. Sie lachte auf mich herab. Große, gelbe Zähne hatte sie wie die Hexe im Märchen. Ich hätte aufgeschrien vor Schreck und Furcht, aber ich konnte nicht. Ich war wie gelähmt. Ich konnte keinen Ton herausbringen. Hatte sie mich schon verzaubert?

0: Ich redete nicht, aber Fräulein Kreikeberg fing an zu sprechen.
1: »Das ist schön, Kleine, dass du mich besuchst«, sagte sie. »Als vor einigen Tagen deine liebe Mutter trotz all ihrer Arbeit mir einsamen Frau ein Plauderstündchen widmete, da hat sie mir versprochen, mir bald ein oder zwei ihrer Singvögelchen zu schicken. Da hat sie dich wohl als besonders Nettes ausgewählt. Nun komm schnell aus diesem fiesen Wetter heraus in die warme Stube.«
0: Sie nahm dabei gelassen den Schirmgriff herunter und meinte lächelnd, »Du musst noch wachsen, Kleines, damit dir das nicht noch einmal passiert.« Ganz benommen ließ ich mich ins Haus hinein und durch einen dunklen Vorraum in ein angenehm erwärmtes Zimmer schieben. Dort wagte ich endlich, mich umzusehen. Und was gab es da alles zu sehen? So schöne Sachen hatte ich noch nie erblickt. Da standen auf blanken Kommoden zierliche Porzellanfigürchen. Da blinkte und blitzte es in einem hohen Glasschrank von allerlei feinem Gerät. Ich war einfach starr, aber nicht mehr vor Angst, sondern vor Verwunderung und Bewunderung. Ich merkte gar nicht, dass das alte Fräulein hinausgegangen war. Nach einem Weilchen kam sie zurück und hatte auf einem Tablett zwei Tassen und ein dampfendes Kännchen. Schokolade war darin, und das war das erste Mal, dass ich so etwas Köstliches trank. Sogar Zuckerplätzchen aus einer bunten Blechdose gab es dazu. Und wenn sie auch etwas muffig schmeckten, so waren es doch für mich ungewohnte Leckerbissen. Als ich mitten im Schmausen war und kein bisschen Angst mehr hatte, schellte es wieder. Fräulein Kreikeberg ging zur Tür. Eine Jungenstimme ertönte im Flur. Ich erschrak. Das war Karl. Er würde doch nicht ungezogen zu dem freundlichen Fräulein sein. Gewiss waren Lebrecht, August und Gustav zu uns nach Hause gerannt und hatten berichtet, dass die alte Hexe mich gefangen genommen hätte. Hoffentlich hatte Mutter sie nicht empfangen und von meiner Missetat erfahren. Aber dann wäre Karl nicht atemlos angehetzt gekommen. Mutter wusste ja, dass das alte Fräulein mir kein Leid antat. Die drei Jungen waren sicher schlau genug gewesen, es Karl heimlich zuzuraunen, was seiner kleinen Schwester zugestoßen war. Es war ihnen immerhin hoch anzurechnen, dass sie trotz des Regenwetters und der einbrechenden Dunkelheit mich nicht ganz meinem ungewissen Schicksal überlassen hatten, wenn sie auch nicht selber als Befreier erschienen. Karl musste ich es noch höher anrechnen, dass er sich so weit überwunden hatte und sich in das gefürchtete Hexenhaus wagte. Wusste ich doch aus Erfahrung, dass Karl durchaus kein Held war. Er wagte ja noch nicht einmal, ohne meine Begleitung abends die Milch für Tante Bertha zu holen. Oh, die Milch. Die hatte ich ja ganz vergessen. Ich lief zur Tür. Fürchtete ich doch auch, Karl könnte dem lieben alten Fräulein unbesonnene Worte sagen, sie gar als Hexe titulieren. Doch so weit reichte sein Mut schon nicht mehr. »Meine Schwester, unser Annchen«, stotterte er vor dem gelben, knochigen Gesicht der Alten. »Soll ich mitgehen, Milch holen?« rief ich ihm munter zu. »Oh, Annchen«, stammelte er. »Nein, Emma holt bei dem schlechten Wetter die Milch. Sie wollte auch nach Eiern fragen, weil du doch übermorgen Geburtstag hast.«
1: »Ei, du hast Geburtstag«, fiel Fräulein Kreikeberg ein. »Da sollst du von mir auch ein Geschenk haben. Doch nun kommt beide ins Wohnzimmer. Der treue Bruder soll für sein Abholen auch ein Tässchen Schokolade haben. Und dann müsst ihr mir ein Liedchen singen, wie es mir eure liebe Mutter versprochen hat.«
0: Es wurde noch ein gemütliches Stündchen. Zuerst kaute Karl mit beiden Backen, dass bald die bunte Dose leer war. Dann sangen wir beide, als wenn wir die süße Kost noch nachträglich verdienen müssten. Und dann erzählte Fräulein Kreikeberg. Wunderbar erzählte sie von ihrem Großvater, der als Missionar bei richtigen Menschenfressern gewesen war.
1: »Hatte er denn nicht Angst, dass sie ihn auffressen wollten?« fragte Karl, und die Augen traten ihm dabei vor den Kopf. Sie taten ihm leid, dass sie nichts vom wahren Gott und Heiland wussten, erwiderte Fräulein Kreikeberg.
0: Der hatte wahrhaftig auch die Menschenfresser lieb, raunte mir Karl zu.
1: Wir müssen alle Menschen lieben, sagte ich stolz.
0: Alle auch?
1: Ich brach ab, verschluckte den Schluss des Satzes. Beinahe hätte ich vollendet, auch Fräulein Kreikeberg.

Dass ich das alte Fräulein von da an wirklich lieb hatte, ist selbstverständlich. Ich durfte sie sogar zu meinem Geburtstag einladen. Sie schenkte mir dazu eine schöne große Muschel. Ihr Großvater hatte sie einst mitgebracht. Sie liegt heute noch in meinem Raritätenschrank. Nur eine ihrer großen, goldbraunen Zacken ist bei all den Umzügen und Kriegswirren, die sie mit mir erleben musste, abgebrochen. Sonst aber ist sie noch auswendig schön weiß, mit goldener Maserung und inwendig glatt und rosa. Wir Kinder hielten sie gern mit ehrfürchtigem Schauer ans Ohr und lauschten dem Rauschen der Südsee, woher sie stammte. Und ich sah dabei die ferne Insel vor mir, die Palmen, die wilden Menschenfresser, und das Rauschen der Muschel wurde ein Lied, das sang die Worte der Mutter: Wir müssen alle Menschen lieben.

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0: The clock is 5.
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Gehorsam, Trotz und Stolz. 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Was bedeutet Gehorsam? Das beinhaltet zu horchen, hanhören, in Welle zu haben, zu folgen, Note geben, auch mal Entelenchen, abrechtig zu sein, sich unterzuordnen, auch unterpause. 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Vielleicht hast du auch dein Ziel erreicht. 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Aber Stolz kann auch wat Negatives sein, wenn Menschen überheblich sind oder aufwiesend, zum Beispiel, die wette Stolz, Help unternehmen. Nee, ich will das allein tun, ich brauch keine Help. Oder jemand sagt, ich kann das viel besser als du. Ist dort Geld, wenn man sich so verhält? Du kannst ja mal, während wir das nächste Leut hier noch ein bisschen über diese Wege nachdenken. 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

Gehorsam, Trotz, Entstolt, das sind nicht nur weder, über die wir uns danken mögen, sondern sie beleidigen auch uns in unserem Alltag. Es passiert immer mal weiter, dass wir gehorsam oder ungehorsam sind, dass wir uns auch so ja stolz verhaulen oder auch mal trotzig sind. Von diesen weder, ob im Heere oder im beobachteten Verhaulen, handelt es auch in dieser Fundosche Tinjastund. In Dotte, um das Beta zu verstehen und zu beobachten, verteilt uns Tante Olga eine Geschichte. Ob das auch so ist, hör ich einfach mal aufmerksam zu.

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Die Familie Werner wohnt in Süddeutschland in einer sehr Gegend, wo viel Bäume rundum wären. 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

Das Kinderprogramm von Dorf von der Seenswald geht mit der Eng am Mikrofon wie Rainer Schiermacher. Einfach von Dorf, weil ich mich von dir verabscheide und freue mich, wenn du bei der nächsten Kinderstunde weiter dabei bist. Ab weiter, Hörer!

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0: The clock is saß mit 30 Minuten.
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In der Wahrheit ist nicht in uns. Wenn wir aber unsere Schuld bekennen, dann dürfen wir uns darauf verlassen, dass Gott das Wort hält. Er wird uns dann unsere Verfehlungen verzeihen und er wird alle Schuld von uns nehmen, die wir auf uns geladen haben. Und nun werden wir beten. Herr Jesus Christus, wir danken dir, dass du uns alle unsere Sünden verzeihen lässt, wann wir dich bei dir bekennen. Amen.

Einen schönen guten Abend, werte Hörerinnen und Hörer. Willkommen zum Abendjournal. Es ist Mittwoch, der 24. Juni. Für Sie am Mikrofon Bettina Koop. Ich freue mich auf diese Stunde mit Ihnen am Radio. Ich habe für Sie wieder die Nachrichten, die lokalen Anzeigen, die aktuellen Devisenkurse und den Wetterüberblick. Zu folgenden Themen gibt es heute besondere Beiträge. Die Kurzsendung Ehe und Familie mit dem Thema Trauma. Und einen Bericht zur paraguayischen Verfassung. Soweit der Überblick. Ich wünsche uns eine informative Stunde am Radio.

Die Nachrichten aus dem internationalen Bereich. In Deutschland wurde gestern der Zugverkehr für ein paar Stunden lahmgelegt. Schuld daran war ein Problem mit einem Kommunikationssystem der Bahn, so der Spiegel. Viele Reisende saßen durch den Ausfall fest. Von der Störung betroffen waren nicht nur Fern- und Regionalverkehrszüge, sondern auch S-Bahnen und Privatbahnen. Kurz vor 1 Uhr nachts teilte die Deutsche Bahn mit, dass das Problem behoben sei und der Betrieb nach und nach wieder aufgenommen werde. Unter anderem am Berliner Hauptbahnhof beklagten Fahrgäste, dass es keine Auskünfte gab. In den letzten Jahren sind Beschwerden über Verspätungen und Störungen bei den Zügen in Deutschland immer häufiger geworden. Die Deutsche Bahn, die sich im Besitz des Staates befinden, hat begonnen, umfassende Überprüfungen der Hauptbahnstrecken durchzuführen. Jahrelang wurde zu wenig investiert, sodass nun ihre Leistung verbessert werden soll. In Frankreich sind gestern zehntausende Haushalte von Stromausfällen betroffen gewesen. Wie der Spiegel schreibt, gibt es während der Hitzewelle in Frankreich auf der Halbinsel Bretagne große Stromausfälle. Laut den zuständigen Behörden waren dort gestern rund 68.000 Haushalte ohne Strom. Der Grund sei ein überhitzter Transformator gewesen. Der Störfall am Dienstagabend sei auf derzeit herrschende große Hitze zurückzuführen, hieß es vom Amtsbezirk. Es ist der erste größere Stromausfall seit Beginn der Hitzewelle. Frankreich hatte mit einer Durchschnittstemperatur von 29,8 Grad gestern für insgesamt 58 französische Departements gilt aktuell die höchste Hitzewarnstufe Rot. In den USA sind Haftstrafen nach Angriff auf Abschiebezentrum verhängt worden. Darüber berichtet AP. In den USA sind 8 Menschen wegen ihrer Beteiligung an einem bewaffneten Angriff auf ein Einwanderungszentrum im Bundesstaat Texas zu langjährigen Haftstrafen verurteilt worden. Die Strafen reichen von 30 bis 100 Jahren Gefängnis. Die höchste Strafe erhielt der frühere Marinereservist Benjamin Song, dem vorgeworfen wurde, bei dem Vorfall einen Polizisten angeschossen und verletzt zu haben. Der Angriff ereignete sich am 4. Juli vergangenen Jahres vor dem Prairieland-Abschiebezentrum in Alvarado südlich von Dallas. Nach Angaben der Staatsanwaltschaft war eine zunächst als Protest geplante Aktion eskaliert. Die Beteiligten sollen Fahrzeuge beschädigt, Feuerwerkskörper gezündet und Schüsse auf Sicherheitskräfte abgegeben haben. Die Behörden stuften den Vorfall als inländischen Terrorismus ein. Die Verteidigung wies hingegen Vorwürfe zurück, wonach es sich um eine organisierte extremistische Gruppe gehandelt habe. Gegen die Urteile sollen Rechtsmittel eingelegt werden. In Russland weitet sich die Treibstoffkrise aus. Die durch ukrainische Angriffe auf Ölanlage ausgelöste Treibstoffkrise in Russland weitet sich auf immer mehr Gebiete aus, so NTV. Mehrere russische Regionen rationieren inzwischen den Verkauf von Benzin und Diesel. In der sibirischen Region Omsk werde die Abgabe von Benzin auf 40 Liter pro Auto begrenzt, teilte der Gouverneur Vitali Chosenko Montagabend mit. Diesel werde je nach Standort auf 80 bis 200 Liter limitiert. Das Abfüllen in Kanister sei verboten. Damit sollten Panikkäufe an den Tankstellen verhindert werden. Die Engpässe in Russland sind eine Folge der verstärkten ukrainischen Luftangriffe auf die russische Energieinfrastruktur sowie auf Logistik und Versorgungswege. Russland ist der drittgrößte Ölproduzent der Welt. Die Ukraine versucht mit den Angriffen auf Öl- und Gasanlagen eine wichtige Einnahmequelle für Russlands Kriegswirtschaft zu treffen. Die Führung in Russland hatte zuletzt die Ausfuhr von Flugtreibstoff bis zum 30. November verboten und die Ausfuhr von Benzin eingeschränkt.

Die Nachrichten aus dem nationalen Bereich. Santiago Peña hat dem neuen Kommandanten der Nationalpolizei den offiziellen Kommandostab übergeben. Präsident Santiago Peña hat heute dem Generalgouverneur César Roberto Silguero Lobos den Kommandostab und eine Auszeichnung überreicht. Das berichtet das Nachrichtenportal Mega Cadena. Mit dieser Zeremonie an der Nationalen Polizeiakademie wurde die Ernennung des neuen Kommandanten und seine Beförderung in den höchsten Rang der Institution offiziell besiegelt. Silguero Lobos übernimmt die Führung der Nationalpolizei als Nachfolger von Carlos Humberto Benítez González, der künftig als Vizeminister für innere Sicherheit im Innenministerium tätig sein wird. In seiner Antrittsrede versprach der neue Polizeichef eine ehrliche und professionelle Führung mit den Schwerpunkten Disziplin und verstärkter Bekämpfung des organisierten Verbrechens. Peña betonte bei der feierlichen Übergabe die Bedeutung einer starken Polizei für die Sicherheit der Bürger und versprach den Beamten eine bessere Ausrüstung und Ausbildung. Präsident Peña hat das offizielle Beglaubigungsschreiben des neuen chilenischen Botschafters im Regierungspalast entgegengenommen. Darüber informiert das Außenministerium. Staatspräsident Santiago Peña hat heute im Beisein von Außenminister Rubén Ramírez Lezcano den neuen Botschafter der Republik Chile in Paraguay offiziell begrüßt. Bei der feierlichen Zeremonie im Regierungspalast von Asunción überreichte der Diplomat Hernán Brantes Clavic sein Beglaubigungsschreiben. Anschließend fand ein erstes Arbeitsgespräch über die bilateralen Beziehungen statt. Der neue chilenische Vertreter ist ein erfahrener Berufsdiplomat, welcher in seiner bisherigen Laufbahn unter anderem als Botschafter in Südkorea und Kenia sowie als Generalkonsul in Städten wie Buenos Aires, Mailand und Hongkong tätig war. Mit diesem traditionellen Staatsakt wird der offizielle Beginn seiner diplomatischen Mission in Paraguay besiegelt. Ein berüchtigter Anführer des Verbrechersyndikats PCC ist nach jahrelanger Flucht festgenommen worden. Die Zivilpolizei von Sao Paulo hat bei einer groß angelegten Razzia gegen das organisierte Verbrechen den international gesuchten Schwerverbrecher Cicero Marco Silva de Sosa gefasst. Laut Ultima Hora gilt der als Calavera bekannte Bandenchef als einer der Hauptdrahtzieher des spektakulären Massenausbruchs aus dem Gefängnis von Pedro Juan Caballero im Januar 2020, bei dem Dutzende PCC-Mitglieder durch einen geheimen Tunnel entkommen waren. Bei dem aktuellen Polizeieinsatz in Brasilien, an dem fast 30 Ermittlerteams beteiligt waren, klickten für den Flüchtigen und einen seiner wichtigsten operativen Koordinatoren nun endgültig die Handschellen. Die beiden Männer stehen im dringenden Verdacht, die kriminellen Geschäfte und Logistikketten des mächtigen Drogenkartells zwischen der Metropole Sao Paulo und der brasilianischen Küstenregion geleitet zu haben. Eine internationale Verbrecherbande hat einen geplanten Überfall auf einen Flugplatz in Aregua wegen einer Autopanne ungeplant abbrechen müssen. Darüber schreibt ABC Color. Eine schwer bewaffnete Bande aus paraguayischen, brasilianischen und bolivianischen Kriminellen hat am Dienstag den geplanten Raubüberfall auf den Flugplatz Arajan in Aregua unfreiwillig verpasst. Das Kommando wollte eine zum Verkauf stehende Flugmaschine sowie das dafür bereitgestellte Bargeld in Höhe von $125.000 rauben. Weil jedoch das Fluchtfahrzeug der Angreifer auf dem Weg zum Tatort mit einem technischen Defekt liegen blieb, flog der gesamte Plan auf und die Polizei konnte rechtzeitig eingreifen. Die Beamten nahmen 4 mutmaßliche Bandenmitglieder fest, darunter den bolivianischen Abgesandten des Käufers, einen brasilianischen Piloten sowie 2 einschlägig vorbestrafte Paraguayer.
Einer der paraguayischen Verdächtigen stand zum Zeitpunkt des geplanten Raubzuges sogar unter Bewährung wegen früherer Raubüberfälle und soll Kontakte zum brasilianischen PCC-Kartell pflegen. Eine Schülergruppe hat bei der Weltmeisterschaft für Robotik in den USA den historischen zweiten Platz erreicht. Wie El Nacional informiert, hat eine Gruppe von 22 paraguayischen Schülern bei der weltweiten Meisterschaft für Robotik in der amerikanischen Stadt St. Louis den Vize-Weltmeistertitel geholt. Die Nachwuchstalente qualifizierten sich über die nationale Liga ihres Heimatlandes und setzten sich auf globaler Ebene gegen mehr als 30.000 Teilnehmer durch. Bei dem vom Guinness-Buch der Rekorde als größtem Technologiewettbewerb der Erde anerkannten Ereignis überzeugten die Jugendlichen durch technisches Geschick und strategische Zusammenarbeit. Unterstützt wurde das Team von einem heimischen Technologieunternehmen, das gemeinsam mit Bildungsorganisationen den Zugang zu digitaler Ausbildung für Jugendliche in ganz Paraguay fördert. Nach diesem Erfolg läuft bereits die Planung für die nächste Saison, die im August beginnt und weiteren Schulen des Landes offen steht. Das Gesundheitsministerium hat eine Vergiftung durch Botulismus als Todesursache bei einem verstorbenen Patienten ausgeschlossen. Darüber informiert ABC Color. Das Nationale Fürsorgeinstitut IPS hat nach offiziellen Laboruntersuchungen des Gesundheitsministeriums klargestellt, dass ein Anfang Juni verstorbener 30-Jähriger nicht an Botulismus litt. Der Mann war Ende Mai mit schweren Symptomen auf die Intensivstation eingewiesen worden, woraufhin wegen eines zeitgleichen Krankheitsausbruchs ein entsprechender Verdacht aufkam. Unterdessen befinden sich weiterhin zwei Patienten mit einer bestätigten Labordiagnose auf der Intensivstation, die laut ärztlichen Berichten beatmet werden müssen, aber stabil sind. Wegen des akuten Verdachts auf verunreinigte Lebensmittel hat die Nationale Behörde für Gesundheitsüberwachung bereits 5 Handelsbetriebe in Asunción vorsorglich geschlossen. Die zuständigen Behörden führen die Untersuchungen zur genauen Herkunft der seltenen Bakterieninfektion unter Hochdruck fort.

Lokale Bekanntgabe. Von der Stiftung Ideagro wird in Zusammenarbeit mit den Beratungsdiensten der Kooperativen Ciortizia, Fernheim und Neuland zur Semana de la Ganaderia Chaqueña eingeladen. Dieses Event beginnt am Freitag, den 26. Juni um 14 Uhr mit einem Concurso de Desmamantes beim Corral Philadelphia der Kooperative Fernheim. Um 16 Uhr geht es auf dem Gelände von Expo Pioneros weiter mit Vorträgen und einer Gesprächsrunde mit nationalen und internationalen Rednern. Präsentiert werden Themen wie aktuelle Tendenzen der Marktsituation, Fleischqualität und intensive Viehzucht. Am Freitag endet das Event mit einem Essen. Am Samstag, den 27. Juni, beginnt das Programm um 7.30 Uhr beim Gelände von Expo Pioneros mit Vorträgen und einer Demonstration von Zerlegung von Rinderhälften. Das Event endet mittags mit einer Versteigerung von Zuchtbullen. Die Teilnahme beträgt 500.000 Guaraníes pro Person. Mitglieder der drei genannten Kooperativen erhalten bei Voranmeldung bis Donnerstag, den 25. Juni, kostenfreien Eintritt. Gezeichnet im Auftrag Norbert Dück. Von der Handelsabteilung der Kooperative Ciortizia wird zur Teilnahme folgende Aktivitäten eingeladen. Die am 25. Juni anlässlich des 99. Jubiläums stattfinden. Der Staffellauf Kilometer 145 beginnt mit dem ersten Läufer um 5 Uhr auf Kilometer 145 und führt den alten Bahndamm entlang, dann die Ruta Biosianica bis zur Eco Biosianica, weiter die Avenida Central bis Loma Plata, dann die Zehnergrenze bis zum Kreisverkehr Ande und wieder zurück bis zur Endstation vor der Ferreteria Ciortizia. Betreffende Fahrer werden gebeten, den Erdweg von Kilometer 145 zur betreffenden Zeit nur im Notfall zu benutzen. Dieses Event wird per YouTube live übertragen. Der Link dazu wird noch veröffentlicht werden. Zweitens, für den Paseo Aniversario 99 kann man sich von 14 bis etwa 17 Uhr vor der Ferreteria Ciortizia einfinden, um gemeinsam zu gehen, zu laufen oder mit dem Fahrrad zu fahren. Es dürfen sich auch Personen beteiligen, die sich nicht vorher eingeschrieben haben. Für die eingeschriebenen Teilnehmer gibt es anschließend eine Verlosung. Drittens, zum Abschluss der Aktivitäten wird das Logo zum 100-jährigen Jubiläum auf der Großleinwand vor der Ferreteria Ciortizia vorgestellt und kurz erklärt. Gezeichnet Esther Sawatzki.

Das Wetter in Philadelphia. Der Himmel über dem Studio ist wolkenlos. Die Temperatur beträgt 18 Grad Celsius. Die Höchsttemperatur wurde heute mit 20 Grad Celsius gemessen und die Tiefsttemperatur betrug 6 Grad Celsius. Die relative Luftfeuchtigkeit liegt bei 43% und der Luftdruck beträgt 1018 Millibar. Der Wind weht aus nordöstlicher Richtung mit einer Geschwindigkeit von 6 Kilometern in der Stunde. Die Höchstgeschwindigkeit des Windes betrug heute 22 Kilometer pro Stunde. Die Wetteraussichten für morgen. Der Donnerstag beginnt mit wieder kalten Temperaturen von 5 Grad Celsius und erreicht ein Tagesmaximum von immer noch frischen 16 Grad Celsius. Der Himmel zeigt sich teilweise bewölkt und der Wind wechselt immer wieder seine Richtung.

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Die Turngruppe Team Paraguay, Panambi, bietet zur Unterstützung ihrer Reise Borscht- und Pakou-Portionen mit Rollkuchen und Plushki zum Kauf an. Der Verkauf findet am Samstag, den 27. Juni, von 11 bis 13 Uhr an der Straße Toledo 369-O statt. Bestellungen kann man unter der Nummer 0981 066 549 machen. Aber auch ohne Anmeldung darf man vorbeikommen, solange der Vorrat reicht. Es wird darum gebeten, eigene Behälter mitzubringen. Weitere Informationen finden Sie im WhatsApp-Kanal Team Paraguay Panambi. Gezeichnet Nastasia Koop. Die Devisenkurse. Der Dollar stand im Ankauf auf 6.060 und im Verkauf auf 6.150 Guaraníes. Der kanadische Dollar im Ankauf 3.500 und im Verkauf 5.100 Guaraníes. Der Euro wurde mit 7.150 zu 7.650 Guaraníes gehandelt und der Real lag bei 1.110 zu 1.220 Guaraníes. Der Peso Argentino 3 zu 6 Guaraníes. 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

Epheser 4, Vers 30. Und betrübt nicht den Heiligen Geist Gottes, mit dem ihr versiegelt seid für den Tag der Erlösung.

0: In der Kurzsendung Ehe und Familie beschäftigen wir uns heute mit dem Thema Trauma, gebracht von Sabine Wiebe vom Sanatorium Irene.
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2: Guten Abend, liebe Hörerinnen und Hörer. Mein Name ist Sabine Wiebe, ich bin Psychologin am Sanatorio Irene und heute möchte ich mit Ihnen über ein Thema sprechen, das viele Menschen betrifft, über das aber oft wenig gesprochen wird: Trauma. Der Titel meines heutigen Beitrags lautet Traumatisiert, wenn die Vergangenheit die Gegenwart bestimmt. Vielleicht denken manche beim Wort Trauma sofort an Krieg, schwere Unfälle oder Naturkatastrophen. Und tatsächlich können solche Ereignisse traumatisierend sein. Doch Trauma ist auch viel näher an unserem Alltag, als wir denken. Manche Menschen tragen Wunden in sich, die niemand sehen kann. Wunden aus der Kindheit, Wunden aus Beziehungen, Wunden durch Verluste, Vernachlässigung, Gewalt oder tiefgreifende Enttäuschungen. Und manchmal merken sie gar nicht, dass ihre heutigen Schwierigkeiten mit vergangenen Verletzungen zusammenhängen. Was ist eigentlich ein Trauma? Ein Trauma entsteht dann, wenn ein Mensch etwas erlebt, das seine Bewältigungsmöglichkeiten übersteigt. Es ist eine Situation, in der man sich hilflos, ausgeliefert oder zutiefst bedroht fühlt. Wichtig ist, nicht nur das Ereignis selbst entscheidet darüber, ob etwas traumatisch wirkt. Zwei Menschen können dieselbe Situation erleben und unterschiedlich darauf reagieren. Trauma entsteht dort, wo das Nervensystem überfordert wird. Man könnte sagen, ein Trauma ist eine Wunde der Seele und des Nervensystems. Ähnlich wie ein Knochenbruch Zeit braucht, um zu heilen, brauchen auch seelische Verletzungen Zeit und Unterstützung. Trauma ist nicht immer spektakulär oder dramatisch. Wenn wir von Trauma sprechen, denken wir oft an einzelne dramatische Ereignisse. Doch viele Menschen leiden unter sogenannten Entwicklungstraumata. Das sind Verletzungen, die über längere Zeit entstehen. Zum Beispiel ein Kind, das ständig kritisiert wird. Ein Kind, das keine emotionale Sicherheit erlebt. Ein Kind, das Gewalt erlebt bzw. miterlebt. Ein Kind, dessen Gefühle nie ernst genommen werden. Vielleicht gab es genügend Essen, Kleidung und ein Dach über dem Kopf. Und trotzdem fehlte etwas Entscheidendes.

Ich habe Angst vor Konflikten. Ich kann niemandem richtig vertrauen. Traumatische Erfahrungen können sich auf verschiedene Weise zeigen. Da sprechen wir von Symptomen wie Schlafprobleme, Ängste, Panikattacken, depressive Verstimmungen, starke Selbstzweifel, Wutausbrüche, Beziehungsprobleme, ständige Überforderung, körperliche Beschwerden ohne klare medizinische Ursache. Manche Menschen kämpfen ständig, andere ziehen sich zurück. Wieder andere funktionieren perfekt und wirken nach außen stark, während sie innerlich erschöpft sind. Das Nervensystem vergisst nicht. Unser Gehirn hat eine wichtige Aufgabe. Es soll uns schützen. Wenn wir eine bedrohliche Situation erleben, schaltet unser Körper automatisch in einem Überlebensmodus. Wir kennen die klassischen Reaktionen. Kampf, Flucht, Erstarrung oder in anderen Worten Fight, Flight, Freeze. Diese Reaktionen sind lebenswichtig. Problematisch wird es, wenn das Nervensystem nach der Gefahr nicht mehr vollständig zur Ruhe zurückfindet. Dann lebt ein Teil des Menschen weiter in Alarmbereitschaft, obwohl die Gefahr längst vorbei ist, obwohl die Situation längst nicht mehr da ist. Der Körper reagiert, als wäre sie noch da. Und da sprechen wir dann von Triggern. Ein bestimmter Geruch, ein Tonfall, ein Konflikt, eine Erinnerung und plötzlich schlägt das Herz schneller. Der Körper spannt sich an. Angst steigt auf, obwohl objektiv keine Gefahr besteht. Trauma und Beziehungen. Gerade in der Ehe und Familie werden traumatische Verletzungen oft sichtbar. Warum? Weil Nähe alte Wunden berührt. Ein Mensch, der als Kind häufig verlassen wurde, reagiert möglicherweise sehr empfindlich auf Distanz. Ein Mensch, der oft kritisiert wurde, erlebt harmlose Rückmeldungen vielleicht als Angriff. Ein Mensch, der Gewalt erlebt hat, erfrickt möglicherweise bei lautem Streit. Der Partner wird dann manchmal für die eigentliche Ursache gehalten, doch oft steckt etwas Tieferes dahinter. Nicht selten hören wir in der Therapie Sätze wie »Eigentlich streiten wir über Kleinigkeiten« und bei genauerem Hinsehen merken wir, es geht gar nicht um die Kleinigkeit. Es geht um alte Verletzungen, die wieder berührt wurden. Trauma ist keine Schwäche. Ein wichtiger Gedanke dazu, traumatische Reaktionen sind keine Zeichen von Schwäche. Im Gegenteil, sie sind Zeichen dafür, dass der Mensch versucht hat, zu überleben. Viele Verhaltensweisen, die heute Probleme verursachen, waren früher einmal Schutzstrategien. Vielleicht hat jemand gelernt, Gefühle zu unterdrücken. Ein anderer hat gelernt, immer stark zu sein. Noch ein anderer hat gelernt, niemanden zu vertrauen. Damals hatten diese Strategien einen Sinn, zu überleben. Doch heute können sie Beziehungen und Lebensqualität einschränken bzw. behindern. Kann Trauma heilen? Die gute Nachricht lautet, ja, Heilung ist möglich. Nicht unbedingt im Sinne von alles vergessen, aber im Sinne von die Vergangenheit verliert ihre Macht über die Gegenwart. Menschen können lernen, sich sicher zu fühlen, ihre Gefühle besser zu regulieren, Beziehungen zu vertrauen, neue Erfahrungen zu machen. Heilung geschieht selten über Nacht. Sie ist oft ein Weg, ein Prozess, ein Schritt nach dem anderen. Was hilft? Es gibt verschiedene Wege der Heilung. Ein erster Schritt ist oft das Verstehen, zu erkennen und anzuerkennen, mit mir stimmt etwas nicht. Es gibt einen guten Grund für meine Reaktionen, für meine Gefühle. Viele Menschen erleben bereits dadurch Entlastung. Hilfreich sind außerdem vertrauensvolle Beziehungen,

professionelle Begleitung, Selbstfürsorge, ausreichender Schlaf, Bewegung, gesunde Grenzen, Gemeinschaft. Und natürlich spielt für viele Menschen auch der Glaube eine wichtige Rolle. Eine geistliche Perspektive zum Trauma. Die Bibel kennt menschliche Verletzungen sehr gut. Viele biblische Personen haben traumatische Erfahrungen gemacht. Josef wurde von seinen Brüdern verkauft. David wurde verfolgt. Elia war zutiefst erschöpft und verzweifelt. Selbst Jesus wurde verraten, verspottet und misshandelt. Die Bibel beschreibt Menschen nicht als unverwundbar, sie beschreibt Menschen als verletzlich und gleichzeitig als Menschen, denen Gott begegnet. Besonders tröstlich finde ich die Worte aus Psalm 34, 19. Der Herr ist denen nahe, die zerbrochenen Herzens sind, und hilft denen, die ein zerschlagenes Gemüt haben. Gott ist nicht nur bei den Starken, er ist besonders nahe bei den Verwundeten. Vielleicht hast du heute beim Zuhören gemerkt, manches davon betrifft mich. Oder vielleicht denkst du an einen Menschen in deiner Familie. Dann möchte ich dir Mut machen. Seelische Verletzungen, alte Wunden, müssen nicht das letzte Wort haben. Es ist kein Zeichen von Schwäche, Hilfe anzunehmen. Es ist ein Zeichen von Mut. Heilung beginnt oft dort, wo Menschen aufhören, ihre Wunden zu verstecken und wo sie beginnen, darüber zu sprechen. Trauma kann unser Leben prägen, aber es muss unser Leben nicht bestimmen. Ich wünsche dir Gottes Segen, Hoffnung und Menschen an deiner Seite, die dir auf deinem Weg gut tun. Auf Wiederhören.

0: Der 20. Juni 2026 wurde von der paraguayischen Regierung als Feiertag erklärt, und weil es von vornherein ein beweglicher Feiertag sein sollte, wurde er auf den vergangenen Montag, den 22. Juni, verlegt. Wir fragen uns, was hat es mit diesem Feiertag auf sich? Mehr dazu im folgenden Bericht von Stefanie Hiebert.
1: Wir leben in einem Land mit vielen Freiheiten. Wir haben das Recht, Landeigentümer zu sein. Wir dürfen Familien gründen, die Arbeitsstelle selbst aussuchen und entscheiden, welche Partei bzw. welche Führungspersönlichkeiten wir wählen wollen. Wir dürfen uns in Zeitschriften, im Internet und über Radio und Fernsehen informieren. Nicht nur das, wir dürfen unsere Meinung äußern, ohne Angst haben zu müssen, dass wir ins Gefängnis wandern müssen. Doch das war nicht immer so. Und genau genommen erinnern sich vielleicht auch noch manche an eine Zeit, wo einige dieser Freiheiten nicht für alle galten, nämlich zur Zeit der letzten Diktatur in Paraguay. Die Diktatur unter Alfredo Stroessner begann 1954 und endete 1989 mit dem Sturz des Präsidenten. Während Stroessners Präsidentschaft wurden manche verfassungsmäßigen Rechte für Bereiche der Gesellschaft aufgehoben. Politische Parteien der Opposition wurden stark kontrolliert und eine harte Repression ihnen gegenüber ausgeübt. Die Meinungsfreiheit war sehr begrenzt, vor allem wenn es um kritische Stimmen gegen die offizielle Regierungspartei ging. Kein Presseorgan durfte ohne Genehmigung der Regierung gegründet werden. Zeitungen und Zeitschriften konnten jederzeit geschlossen werden, wenn die Regierung der Meinung war, dass sie Hass unter den Paraguayern verbreiteten. Während manche, unter anderem auch deutschsprachige Mennoniten, von seinem harten Regime profitierten, weil sie sich nicht in die Politik einmischten, mussten andere um ihr Leben fürchten. Denn Andersdenkende waren Stroessner nicht willkommen. Während seiner Amtszeit verschwanden viele Menschen. Oppositionelle wurden gefoltert und inhaftiert, andere gingen ins Exil. Groß war die Freude bei den Bedrängten, als der Militärputsch am 3. Februar 1989 gelang. Der Weg war frei für eine Demokratie. Etwas mehr als 3 Jahre später wurde dann offiziell eine neue Carta Magna für Paraguay verkündet. La Constitución de la República del Paraguay, das nationale Grundgesetz. Das Grundgesetz vom 20. Juni 1992 ist die 4. Verfassung Paraguays seit der Unabhängigkeit im Jahr 1811. Sie gilt als die erste demokratische in der Geschichte des Landes. Hier ein geschichtlicher Rückblick. Ein erstes Regierungsgesetz wurde 1813 herausgegeben, 2 Jahre, nachdem sich Paraguay als von Spanien unabhängig erklärt hatte. Es war ein provisorisches Dokument mit 17 Artikeln, in dem die Souveränität und Selbstbestimmung festgelegt wurden. Diese Verfassung war stark von der Unabhängigkeitsbewegung geprägt und sah keine ausgeprägte Gewalteneinteilung vor. 1844 wurde ein Verwaltungsgesetz zur Regelung der Regierungshandlungen herausgegeben. Es folgte im Jahre 1870, nach dem verheerenden Dreibundkrieg, das, was wir als erste richtige Verfassung von Paraguay benennen können. Sie ähnelte mit den 129 Artikeln sehr der argentinischen Verfassung. Hier waren viele liberale Prinzipien verankert. Neu in dieser Verfassung war eine Gewalteneinteilung in die exekutive, legislative und judikative Gewalt. Auch die Bürgerrechte fanden Einzug in diese Verfassung. 1940 folgte eine zweite nationale Verfassung mit 94 Artikeln. Sie wurde unter der Regierung von José Félix Estigarribia verabschiedet und wies eine autoritäre Tendenz auf, um den Staat neu zu ordnen. Der Staatspräsident sowie der Staat allgemein erhielt viel Macht. Dadurch wurde das stark autoritäre Handeln der nachfolgenden Diktatoren legitimiert. Alfredo Stroessner, seit 1954 an der Macht, ließ die Verfassung neu überarbeiten. Sie wurde mit 231 Artikeln am 25. August 1967 als 3. Landesverfassung rechtsgültig. Als Schwerpunkt wurde die unbegrenzte Wiederwahl des Präsidenten verankert. Das zielte wohl auf Stroessner selbst ab, denn er blieb nach 13 Jahren Macht noch weitere 22 Jahre als Staatsoberhaupt von Paraguay im Amt. Weiter konzentrierte sich die Macht vorzüglich auf den Präsidenten. Zwar beinhaltete die Verfassung Rechte und individuelle Freiheiten, diese wurden systematisch durch den Ausnahmezustand und die Unterdrückung der Opposition eingeschränkt. Der paraguayische Bürger wurde dementsprechend nicht durch das Gesetz geschützt. Dieses änderte sich nach Stroessners Sturz. Sehr schnell ging man an die Arbeit, um auf legale Weise durch eine vom Volk bestimmte verfassungsgebende Versammlung ein neues Grundgesetz vorzubereiten. Diese Verfassung mit 291 Artikeln wurde dann am 20. Juni 1992 verabschiedet und in Kraft gesetzt. Sie baut auf internationalen Menschenrechten und definiert Paraguay als einen demokratischen, repräsentativen Staat, in dem die Bevölkerung ein Mitspracherecht durch die Wahlen hat. Deshalb gilt der 20. Juni ab 2026 als nationaler, beweglicher Feiertag. Das heißt, der Staatspräsident kann diesen Feiertag per Dekret auf ein anderes Datum verschieben, wenn es sich als vorteilhaft erweisen sollte. Um den Sinn einer Grundverfassung besser verstehen zu können, hier ein paar Erklärungen und Beispiele aus dem Grundgesetz Paraguays. Die aktuelle Verfassung ist in zwei Teile gegliedert. Der erste Teil der Verfassung handelt von den grundlegenden Erklärungen, den Rechten, der Pflichten und der Garantien. Der zweite Teil spricht über die politische Ordnung der Republik. Der erste Teil zählt 136 Artikel. Die einzelnen Gesetze handeln unter anderem vom Schutz und Recht auf das Leben, von der Umwelt, der Freiheit und Gleichheit der Menschen, der Gesundheit und der Arbeit. Weiter werden hier auch Artikel zu den indigenen Völkern und der Bildung und Kultur abgehandelt. So definiert beispielsweise Artikel 76, dass die Schulbildung in Paraguay bis zur 9. Klasse verpflichtend ist. Im Artikel davor verpflichtet sich der Staat zur Förderung von Programmen zur Ernährungsunterstützung und zur Bereitstellung von Schulmaterialien für Schüler mit geringem Einkommen. Der Artikel 121 besagt, dass alle Paraguayer wahlberechtigt sind, sobald sie das 18. Lebensjahr erreicht haben. Artikel Nummer 129 spricht vom obligatorischen Militärdienst. Frauen sind davon ausgenommen. Nur im Falle eines internationalen bewaffneten Konflikts können diese als Hilfskräfte eingesetzt werden. Wer den Militärdienst aus Gewissensgründen verweigert, muss einen Dienst an die Zivilbevölkerung leisten. So steht es in Artikel 129. Paraguay erklärt in der nationalen Verfassung, im Artikel 144 jedoch auch, keinen Krieg jemals zu beginnen. Es behält sich jedoch das Recht auf Verteidigung bei Angriffen vor. Der zweite Teil beinhaltet 174 Artikel, die vorschreiben, wie sich der Staat zu organisieren hat. Es geht um die Dauer von Amtszeiten, um die Leitlinien bei Wahlen, um die Aufgaben und Funktionen von Präsidenten, Ministern und so weiter. So besagt zum Beispiel Artikel 229, dass der Präsident und der Vizepräsident in Paraguay auf 5 Jahre gewählt werden. Die Amtszeit beider Autoritäten beginnt stets am 15. August. Für den Posten als Präsidenten oder Vizepräsidenten muss man mindestens 35 Jahre alt sein, in Paraguay geboren sein und alle politischen und bürgerlichen Rechte haben. Sowohl der Präsident als auch der Vizepräsident können nur für eine Periode im Amt bleiben. Die Verfassung Paraguays, so kann man schlussfolgern, ist das Fundament unseres Landes. Darauf stützen sich alle weiteren Anordnungen und Gesetze. Niemals dürfen Gesetzesvorschläge, die eingebracht und abgestimmt werden, einem Artikel des Grundgesetzes widersprechen. Die nationale Verfassung organisiert die Staatsgewalt und garantiert Demokratie, Rechtsstaatlichkeit und Menschenwürde. Diese jedoch kann man nur anstreben und erreichen, wenn die Staatsbürger im positiven Sinne mitarbeiten und sich nach den vorgegebenen Richtlinien und Gesetzen richten, um gemeinsam am Rechtsstaat zu arbeiten und zu bauen, damit der innere und äußere Frieden erhalten bleibt.
0: Sie hörten einen Bericht über das Grundgesetz Paraguays von meiner Kollegin Stefanie Hiebert.

Die Sendung kommt zum Abschluss. Es ist genau 18 Uhr und 58 Minuten. Hier noch einmal das Wetter für Sie. Die Außentemperatur beträgt 15 Grad Celsius. Die Luftfeuchtigkeit 53% und der Luftdruck 1018 Millibar. Der Wind weht mit 5 Stundenkilometern aus östlicher Richtung. 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Und um 20.27 Uhr endet das deutsche Sendeprogramm mit den Segensworten am Abend. Das war's für heute. Danke, dass Sie dabei waren. Ihnen wünsche ich nur noch einen gesegneten Abend. Auf Wiederhören.

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0: In einem von unserem Programm Tina Frage mit Zucker bestreit war er mit Peter, Peter Beutmann.
1: Ja.
0: Hör mal, hast du dir mal so gelacht oder hast du mal so lachen musst, dass du dir ein Buch bieten musst?
2: Ein Buch bieten tät ich mir nicht, aber der Buch tät mir schrecklich weh.
0: Ja.
2: Nur dem Lachen. Er trich meist nicht mehr Luft von davon lachen.
0: Wir haben mal kurz aufhängen mit der Frage, was wir gekriegt haben. Sonst kann man ja die Frage tischhalten, aus nur über WhatsApp oder über E-Mail oder über YouTube-Kommentar, über alles. Und von dort haben wir eine Frage von Maria Leuven in Bolivien.
2: Und wir haben darüber nicht gelacht.
0: Wir haben nicht, das ist eine ernste Sache.
2: Oh, ja.
0: Hör ich mal, was sie sagt oder fragt. So, Spiel wird auf.
3: Hallo. Die Frau, als dass man bloß über Spuß lachen. Oder lacht man auch bloß mal über Wunder, was nicht Spuß ist.
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2: Ja.
0: Ja. Du sagst, du hast mal gescheit gelacht, dass du das Buch wolltest?
2: Das passiert mir einmal.
0: Ja. Wie das für Spuß oder einfach so?
2: Es ist beides gewesen.
0: Aha.
2: Also, einfach so lachen, sagt man im Russischen, im Deutschen und Plauditschen, weiß ich das gar nicht, aber der Russe sei, ich wollte erst mal Russisch sagen.
0: Na, sag mal.
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2: So, nun wollte ich das versetzt ja Plauditsch zu ihr was sagen. Lache ohne Grund, wie ist deine Dummheit.
0: Aha.
2: So, also wie Menschen, wie Motte, oder wie haben meistens einen Grund zum Lachen.
0: Ja, doch mal. Das ist gut.
2: Doch wohl, sagt er, die läuft mir dann noch nicht. Jo?
0: Nee, ich sei doch wohl, fehlt's. Ich habe all kleine Kinder lachen gesehen. 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
2: Jo?
0: Ja, aber ein Mensch fängt ja so vom 3 Feuermonat an zu lachen.
2: Ich würde sogar sagen, ja.
0: Euer Frinteln, da ist ein Bild.
2: Ja. Aber so richtig lache, dass der Buck in den Wallen kommt.
0: Ja.
2: Dort dann ist es all ein bisschen lauter.
0: All ein bisschen lauter.
2: Ja.
0: Und vielleicht lautet miese Schmack, dass die...
2: Die beste Schmackste.
0: Nee, da wurde sich freie. Ja, nur lachen sie.
2: Ja. Beste Schmackste im Darm.
0: Wenn die allein pflanzen darf, go,
2: ja. Jo. Also jetzt, wir haben was zu lachen. Lachen bloß Menschen.
0: Oberflächt.
2: Hast du noch nie müssen Piet lachen sein? Ne?
0: Nee, heute noch nicht.
2: Heute noch nicht.
0: Wirklich lachen oder?
2: Man sagt die Lachen.
0: Mhm.
2: Und wenn man dort mit diesem Weite anschütte, dann kann man dort mehr stehen. 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
0: Also mir hat sich dort einmal gehört, wenn viel Enter im Wasser sind, ja? Und dann, wenn die ihr Schnabel da haben, dort auch lachen. Aber ob sie wirklich lachen, oder miesig da bloß hier, das...
2: Weiß ich nicht.
0: Ja.
2: Forst steht, Tiere haben auch Gefühl.
0: Mhm.
2: Und ich denke auch ein Gefühl von Freude.
0: Ja. Lachen, tschüss mal, Lachen und Freude hängt auch viel Typ, ja?
2: Aber so, ja.
0: Ist nicht dort selbst hier?
2: Nee.
0: Und
2: nee.
0: Doch hängt dort so ein Typ.
2: Ich würde sagen, Freude wird ohne Lachen gehen.
0: Ja.
2: Lachen ohne Freude wird meist nicht gut.
0: Aha.
2: Ist meine Meinung, ja.
0: So, Lachen. Ist das nur was gehört oder nicht so sehr gehört? Oder was ist überhaupt Lachen?
2: Ich muss dort.
0: Was ist dort?
2: So.
0: Was meinst?
2: Wenn uns Tjarpa lachen dort. Uns Tjarpa dort die Lachen, oder?
0: Das dort die Tjarpa mehr als bloß das Müll, ja?
2: Ja.
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2: Ich kann jetzt...
0: Ja, das ist Grinsen.
2: Denn nicht so recht jetzt Lachen, ja. Aber wenn wir lachen, dann bewegt sich uns Buck. 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Meistens.
0: Ja.
2: Nicht alle. Bei mir das dann immer der Rede.
0: Aha.
2: Ja.
0: Rot worden?
2: Ja. 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
0: Ein Doktor sagt mal, beim Lachen dünnen bei uns 17 Muskeln im Gesicht.
2: Nicht bloß, ja.
0: Sich bewegen.
2: Ja.
0: Und tachen dich am ganzen Körper.
2: Ja.
0: Und dort alles tätig.
2: Richtig.
0: Lachen macht Mäut.
2: Aber ja. Es gibt Menschen, die sehr lachen, wenn sie gechittelt wurden.
0: Ja.
2: Und dort kann sogar so weit führen, dass dieser Mensch dort echt krank wird.
0: Hm. Lachen mag krank?
2: Die fangen an zu stottern.
0: Aha.
2: Wenn so sieht meine Oma mich.
0: Aha.
2: Ich hat niemals ausgeprüft.
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2: worden, ja? 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Und vielleicht würde ich mich wünschen, beim Lachen zu sterben, ich weiß nicht.
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0: 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Kostet davon Strom, also da hast du dort gelacht.
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0: Aber die Wahrscheinlichkeit, was dort passiert, es kreizt so groß, als wenn du beim Tänenbarsten wirst sterben.
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0: 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Nicht zum Sterben.
2: 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Und wie kann ich dort, wie bald, unsere Tauhörer und Tauhörer bestimmt auch, die in der Bibel lesen, die kann ich auf Tiet. 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
2: 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Weil, wenn wir ihr ans, ihr dort, was wieder und was ans passieren, dort lachen können, dann können wir damit gut angehen.
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2: Dann wollen wir damit nicht so verbeter angehen, nicht so. Dann ziehen wir damit locker angehen und dort, wo wir dann falsch getan haben in dem Moment, ziehen wir dann gut ändern.
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0: 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Kennst du dort steht, was er mal gebracht hat? 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
0: Ja. Und dort ist wirklich so, ja?
2: Es ist so.
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0: Lachen ist eine ernste Sache.
2: Und wenn ich so eine Gedichte von Arm da lese, ja. Da ab ein Darb in einem Hüß, es die Schliwasch-Familie, Thüß und so wieder. Das freut mich.
0: Ja.
2: Das lacht mich. 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Weil er dort so gut mit Wert beschrieben kann, ja. Was der Junges oder wer auch immer dort getan hat, oder vielleicht bloß getan hat, dort man darüber lachen kann.
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0: Ja, und der hat auch Spaß in sich.
2: Kreit.
0: Ja. Ja, lachen ist ernst, das muss einer sich annehmen, in Döne.
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0: Und mit anderen lacht sich dort viel leichter als allein.
2: Aber ja, aber ja. In Forken lacht man so, dass man im Auto stehen bleiben muss, weil man nicht wieder fahren kann.
0: Viel Zitronenkulre.
2: 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In Kreiten Deutschland, wenn wir auf dem Boden sind, da fährt man stort. Na, es hat mir auch passiert, dass ich mit einer Gruppe im Auto wäre. Da musst du rüt fahren, sonst erst mal saut lachen, dann können wir wieder fahren.
0: Das ist ein gutes Lachen.
2: Das ist ein richtig gutes Lachen, ja.
0: Was hast du, wenn du nicht abhören kannst mit Lachen? Ist dir das mal passiert? 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
2: 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Dort wird dann locker, und dann erst diese,
0: dort wird bovere Dorm oder bovere Buck.
2: 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Das ist ein ziemlich starker Muskel dort.
0: Ja.
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2: Ich hatte mal eine ganz interessante Situation. Ich tät mich feststellen, bin ich nie Arbeitsstelle. Nun komme ich nur dem Chef da. Und wie sollte so jeden Ewa ohne der so wie nur sagte. Und mit einem musste ich so schreitlich lachen. Ich muss so schreitlich lachen, dass ich mitlachen tät. Und ich wüsste nicht gerade im ersten Moment, warum ich so lachen muss, was er nur gesagt hat oder nicht. Aber mir wird dort so amaglich in dieser Situation. Ja. Ja. Gut, ich ging dann gut ut, ich kriege sogar die Arbeit still. Aber in dieser Situation wäre mir dort sehr unangenehm, dass ich nur mit einmal so lachen muss. Nur hier funke ich dann rüt, warum ich dann so lachen muss. Aber gerade in dieser Situation, ich tät alles, damit ich dort bloß mehrlich schwind abhören kann. Nun war der Ernst, das geht um die Arbeit stehen.
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2: Jo.
0: Aber so ja.
2: Aber jo.
0: Ich habe mal ein Video gesehen, da steht ein Onkel in der Bars und hat sein, ich glaube, sein Tablettchen für seine Augen und kriegt da hin und lacht. Und dann haben sie aufgenommen für die Menschen rundum. Ja, und das geht nicht lang, na lachen alle Menschen ab Lüden.
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0: Das ist sehr ansteckend, dass sie nicht abhören können.
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2: 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Und nun bringt er dort andere Menschen bei, damit er auch andere Menschen waren, zum Lachen bringen können, damit es ihm besser geht.
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2: Nein.
0: Aber Lachen an sich ist ja wirklich gesund.
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0: Einmal dadurch, dass wir diese ganzen Muskeln im Körper in Bewegung bringen, aber auch unsere innerliche Entstallung. Der ist dann positiver, der ist dann dacher. Und wenn du vielleicht zu groß gehst und lachst oder frintelst, nicht grinsen. Das von dort rede ich nicht. Ja, aber richtig vom Hort ist dann lachen sie die Tritt oder frinteln die Tritt an.
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2: Richtig.
0: Du hast noch nicht mal gesagt, was, aber ich weiß, was du meinst.
2: Aber wir haben das taub erlebt.
0: Ja.
2: Und es wird für uns gut.
0: Das verbindet uns.
2: Das hat uns Freude gemacht. Und so ist dort eine Gesellschaft dann auch lustig und schön.
0: Ja.
2: Und die Menschen freuen sich. 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
0: Nee, das wollte ich nicht. 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
0: Mehr würde ich nicht wollte.
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0: tun es so. Heulen sich gedwungen zu lachen.
2: 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Ist keine gute Sache. 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
2: 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Das ist nicht gedacht. Du bist irgendwo durch eine Savanne in Afrika und hast dich verzottert im Bosch und kannst nicht weich. 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
2: 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Und du selbst, weißt, du kommst nicht weich. 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Über die ganze Situation. 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Dort ist Sarkasmus.
0: Das ist so trürig, dass einer darüber lacht.
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0: Jeder dem gehört, wartet das überleben.
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2: Aber wirklich. Die verdienen ihr Geld damit. Und gar nicht wenig.
0: Beim Lachen.
2: Ja.
0: Oder beim Utfinden.
2: Es gibt ein Frühmensch, der Name ist mir nicht wahr, die sitzt in England, in London, an einer ganz bekannten Universität, in der das nichts anderes als forschen, woran Menschen lachen, wo die lachen, wo dabei passieren das, und so wieder, und so wieder.
0: 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Ist ja ganz wichtig.
2: 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Und diese Tante, die sagt, dass Lachen im Leben helfen das.
0: Für verschiedene und Schwierigkeiten.
2: Sie sagt, in alle Situationen halb lachen. Ich weiß nicht, ob das ganz so stemmen wird.
0: Nee, Peter. Also, ich habe allemal im Leben, was ihr habt, dann pischert mich so sehr. Und als ich dann lachen muss, Leute, das hält mich nicht.
2: Das ist ja leider. Jo, Oma.
0: Ja. Also Tante, ich glaube, die wollte das nicht.
2: Oma. Richtig.
0: Das ist dann nicht euer Name.
2: Aber eins steht fest, alle sind sich einig, Lachen ist gesund. Und beim Lachen wurden Endorphine an unserem Gehirn. Das ist ein, na, wie sage ich das nicht? Und, na, mir fehlt mit Wut.
0: Na, das Scheune, was wir am Körper haben, im Brücke.
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0: Aha.
2: Also, dort der Mensch geleitlich ist in, so, dort wird ütgeschert.
0: Ja.
2: Und auch, Cortison.
0: Oh.
2: Wird im Körper ütgeschert. 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
0: Das nimmt der Weidog auch.
2: Nimmt der Weidog, dort heilt Wunde.
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2: Und so. Und da wären halt dort nicht umsonst auch entspriche. Da steht dort, wenn man fröhlich ist, dann bringt dort Betrin eine Krankheit.
0: 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Was wird einer gesund? Dann geht es am Beta?
2: Dann geht es am Beta, die wird auch gesund.
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2: Und wenn man trürig ist, ja. Und so, dort dreht der Knorkel süd, sagt die Sprüche drüber.
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1: Die Glocke ist 8,
0: bleibt nicht
1: mit 30 Minuten.
2: 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Hier betragt die Preisreduzierung 550 Guaranis oder 5,2%. 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

0: mit 30 Minuten.
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Wir danken für jene Gebete und finanzielle Unterstützung, die uns das möglich macht, Gott sein Gut auszustrahlen. 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Und nun verabschieden wir uns weiter von euch. 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
1: Die Glocke ist 12, so, mit 30 Minuten.
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Jo, in wo hört man dann, oder von wo kriegt man die Gouden Nachricht? De beste Nachricht steht nämlich in der Bibel. 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Er betreibt sich auf Utsorg aus dem Jakobusbrief.

zu einem echten christlichen Leben leben hier zwei Dinge, nämlich der Glaube und die Worte, der Theorie und der Praxis, also das Weite und das Tone. Beides ist letztlich wichtig.

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Wenn ein von diesen beiden Teilen zu kort ist oder gar nicht da ist, dann fängt man an zu lohmen. 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Am Wert nicht leiben zu können, machst du erst einmal weiter an, was du leiben sollst. 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Man muss den Menschen in der dritten Welt helfen. Man muss Spende geben für die arme Wesenchen in Indien. 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Das Christentum darf nicht ab dort hier allein stehen bleiben. 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

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Der Jakobusbrief redet über die gute Worte. Seine wichtigste Bibelwert sind diese. Was halbt das Leibe Breiter, wenn irgendeiner sagt, er hat Glaube und hat auch seine Worte? Kann auch der Glaube am Seelig machen? Der Glaube, wenn er nicht Worte hat, ist er tot in sich selbst. Diese Sätze sind sehr deutlich entstanden im Jakobusbrief. Aber sie schienen vielleicht ein Bett im Jenseits zu stehen von dem, was der Apostel Paulus sagte im Römerbrief. So hol wie nicht dafür, dass der Mensch gerecht wird ohne der Gesetzes Worte, allein durch den Glaube. Nun, ich möchte diese beiden Sachen, die ich schiene so ein bisschen aus Wande jene Nonderrede daune, was sage. Diese Dinge sind beide wahr. Und jeder von diesen beiden großen Gottesmannen habe einen Grund, diese Wahrheit so zu sagen. Der Jakobusbrief ist also ein Schriftstück, in dem sehr viel Wert auf das praktische christliche Leben gelegt wird. Immer wieder wird die Notwendigkeit von den guten Worten betont, die große christliche Lehre über Gnade, Rechtfertigung, das Vergeben, das Verzeihen und so weiter wurde dort nicht eingeschnitten. Auch wird nicht über die Irrlehre diskutiert, das einzige Anliegen ist der praktische, große Lebenswandel von Christen. Man nimmt an, dass der Jakobusbrief einer von den ersten Schriftstücken vom Neuen Testament war. Er wird vielleicht all geschrieben, bevor das Evangelium verfolgt wurde. So ist dort für Jakobus wichtig, dass die Gläubigen zum Beispiel Geduld lehren, dass sie Demut bewahren und nicht überheblich wurden. In ihrem Verhältnis oder in ihrem Kontakt mit den armen und reichen Menschen soll dort deutlich werden, dass sie Christen sind. Wer läuft, so sagt Jakobus, der weit auf seine Tung abzupassen, dass sie nicht schlachtet und falsche Dinge tät. 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Dort ist dort, was wir deine Seele im Christentum. Dadurch, dass Jakobus so diese praktische Dinge anredet, traf er auch genau den Nagel auf den Kopf von dem Problem von unseren deutschen Gemeinden. Für viele ist das Christsein einfach mal eine Sache von einem Glaubensbekenntnis. Also die sehen dann einfach mal den Katechismus auswendig ab, und dann meinen sie, sie haben und sind gläubig. 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Und das bringt das Christentum in der Welt in ein falsches Licht. Wer nicht dort leben tät, was heut leben tät, der kriegt auch Probleme. Dort ist eine Sache, mit der wir leben müssen. Indem Jakobus nur die praktischen Dinge anschneidet tät, kann er auch viele Menschen von ihren persönlichen Problemen helfen. Er kann entweisen, was sie tun sollen. Und du kannst das auch bei dir selbst beobachten, lieber Hira, solange du mal von dem weiten Fall gestoppt bist, bringt die dort christliche Leben in Probleme. Aber fang einmal an, selbst ein Betwort für den Herrn zu daunen. Geh einmal jemanden besuchen und red mit ihm über Gott und über das ewige Leben. 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Da einfach mal praktisch Wort für den Herrn. Vielleicht erlebst du einen großen Schrat, wann sich dein Glaube im Dienst in der Worte bewähren soll. Vielleicht möchtest du auch, dass du Gott keinen Glaube hast, vielleicht mal Fragen und Zweifel.
aber vielleicht entdeutst du auch, dass du große Freude in diese praktische Dienste hast. Und du weißt, Mutje, was das heißt, nützlich zu sein, jemand zu helfen, dem Herrn zu dienen. Vielleicht deine Probleme und was du hast, einfach mal für jeden und andere Menschen helfen. Wir können keinen Überblick über den Jakobusbrief geben, ohne nicht auch über den Autor selbst geredet zu haben. Wer ist des Jakobus? Er stellt sich im ersten Vers selbst vor und nennt sich einen Knecht Gottes und vom Herrn Jesus Christus. In der Bibel gab dort wenigstens drei Männer, die Jakobus heute deide. Alles wies darauf hin, dass des Jakobus der Bruder vom Herrn Jesus ist. 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